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Und Hurt Me, ich weiß, dass es Jennifer Lopez zusammen mit David Guetta und Save Me Tonight ist, allerdings hört sich doch ein bisschen an wie Hathaway. Hey. Dieses wunderschöne Stück hat mich

Gurke leisten, so wie das Teil da eben. Boy, you turn me on. Und er hat in den letzten Jahren viel, viel, viel bessere Musik gemacht als das da. So, wir schnippen mit den Fingern und grooven uns durch die Stadt.

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4: Hallo, liebe Kinder, hier ist wieder Pauline. Zu Besuch bei der geizigen Schneekönigin, so heißt heute meine Geschichte, die ich euch vorlesen möchte, und die hat Marianne Thiele für euch aufgeschrieben. Lisa und Tim hatten den ganzen Nachmittag in der Stadtbibliothek verbracht. Als sie abends nach Hause liefen, entdeckten sie im Stadtwald einen Schlitten. Er lag, halb zugeschneit, in einem Gebüsch. Lisa war begeistert. »Du, Tim, ist der nicht hübsch? Ich setz mich drauf und du ziehst mich.« Schwupps, schon hockte sie auf dem Sitz und ruckelte erwartungsvoll auf dem Popo vor und zurück. »Du bist eine echte Nervensäge. Der Schlitten gehört uns doch nicht.« »Brüderchen, bitte«, bettelte Lisa. »Sei kein Spielverderber.« Das wollte Tim natürlich nicht sein. Als es einen Hügel hinunterging, sprang er nach dem Anschieben sogar auf den Sitz, um die Abfahrt ebenfalls zu genießen. Doch was war das? Der verflixte Schlitten fuhr nicht nur den Hügel hinunter, sondern auch den nächsten wieder hinauf. Aus dem Stadtwald hinaus und hui, sauste er direkt nach Norden. Er hielt erst wieder an, als sie den schönsten Schneepalast der Welt erreicht hatten. Und der befand sich dummerweise genau am Nordpol. Puh, war das kalt! Wer mochte hier wohnen? Die Geschwister fassten sich ein Herz und gingen in den Thronsaal. Drei Stufen führten zum Thron hinauf und darauf saß die Schneekönigin. Mit einer goldenen Krone und einem ziemlich zierlichen Zepter aus Bergkristall. Ein weißes Rentier wartete dienstbereit auf ihre Befehle. Die Königin sah ihre Gäste erwartungsvoll an. »Unterhaltet mich«, befahl sie. »Sofort! Mir ist langweilig.« »Dann rufen Sie doch Ihre Freunde her, damit sie mit Ihnen spielen«, schlug Lisa vor. »Ich habe keine Freunde«, knurrte die Schneekönigin. »Deshalb seid ihr ja hier. Erzählt mir Geschichten, die mich erfreuen. Gelingt euch das, schenke ich euch die Freiheit. Wenn nicht, behalte ich euch so lange hier, wie es mir gefällt.« Was blieb den Geschwistern übrig? Lisa wusste die Geschichte von Knut dem Eisbären. Tim las aus seinem Bibliotheksbuch Märchen von Gletscherdrachen, Eisriesen und Polarfüchsen vor. Als er gerade die Geschichte vom Schneewittchen vortrug, stahl sich eine Träne aus den Augen der Schneekönigin. »So schöne Geschichten hat mir noch niemand erzählt«, verkündete sie. »Ich stehe zu meinem Wort. Ihr seid frei. Das Märchenbuch lasst ihr natürlich hier. Gebt es auf der Stelle her.« Tim musste ihr gehorchen. Die Königin krapschte gierig nach dem Buch. Dann fuhr der Schlitten in den Saal. Auf seinem Sitz lagen warme Bärenfelle. »Die dürft ihr behalten, denn ich bin unendlich großzügig. Mein Rentier bringt euch jetzt nach Hause.« Dort angekommen, durften die Kinder jedoch weder den Schlitten noch die Bärenfelle behalten. »Gehört alles meiner Herrin«, schnarrte das Rentier, und fort war es. »Die Schneekönigin ist ein elender Geizkram«, brummte Tim. »Kein Wunder, dass sie keine Freunde hat.« »Kein Problem«, lächelte Lisa. Sie öffnete ihre Faust und darin funkelte das zauberkräftige Zepter der eisigen Herrscherin. Das lag so vor dem Thron herum und da habe ich es eingesteckt. Jetzt sag, Timmy, was willst du denn nun wieder haben? Auch den schicken Rennschlitten? Probieren wir es doch einfach mal aus. Sie sind eben echte Nervensägen, diese kleinen Schwestern. Liebe Kinder, ich sage euch für heute Tschüss. Eure Pauline.

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In unserer Diskothek am frühen Morgen ging's los mit einem Mega-Hit aus den 80ern von Johnny Hayes Jazz, Shattered Dreams. Und wir fliegen rüber über den großen Teich jetzt zu den drei Mädels von Exposé. Come go with me.

0: Distanzbrett.
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2: Auch für wahre Tanzbretter bekannt war Dan Harrow, hier mit seiner Nummer 4 von 1987, Don't Break My Heart.
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Ich glaube, ich heb mir mal ganz zum Schluss meine Lieblingsstücke auf. So auch dieses Mal. Wondercross und Dancing in the Desert ist aus irgendeinem Grunde nie richtig populär geworden, aber in den Diskotheken ist sie gelaufen, rauf und runter, ganz tolles Stück, vor allem die Instrumental-Bridge nach 3,5 Minuten mit dem Down, Down, Down, Down, Down, Down, Down. Jetzt für euch

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1: Musik, Kunst und gute Stimmung direkt am Wasser. Das verspricht das Festival zwei Tage am Tollensesee in Neubrandenburg. Bereits seit 2021 verwandelt eine Gruppe von Ehrenamtlichen eine alte Industriehalle am Tollensesee in einen besonderen Kulturort. Am 25. und 26. September 2026 geht das Festival in die nächste Runde. Der Vorverkauf hat schon begonnen. Der Freitag steht ganz im Zeichen der Elektronacht. Auf der Bühne stehen unter anderem die Band Aggregat, die elektronische Musik mit Instrumenten wie Cello und Schlagzeug verbindet. Außerdem sorgen Künstler wie Jakob Kranhold, Woodkin, Molono Bass & Mason und Anja Tomschitz für abwechslungsreiche und experimentelle Klänge. Am Samstag gibt es zunächst ein Programm für die ganze Familie. Die Hamburger Musiker Dennis und Ove zeigen, dass Kindermusik nicht langweilig sein muss. Gemeinsam mit Kindern und Eltern wird gesungen, getanzt und gelacht. Dazu gibt es Bastelangebote, Kinderschminken und weitere Mitmachaktionen. Auch ihr Kunstfans kommt auf eure Kosten. Der Fotograf Heiko Kühl präsentiert in einer Ausstellung seine Straßenfotografien, die auf Reisen rund um die Welt entstanden sind. Am Abend wird es dann wieder musikalisch. Bands wie Decker, Aerobic und Lounge Share sorgen für Festivalstimmung. Doch so schnell muss niemand gehen. Weil nach den Konzerten ein bisschen abtanzen schöner ist, legen zum Abschluss Anna STMR und DJ Hooked auf, damit es einer dieser Abenden wird, der im Gedächtnis bleibt oder wenigstens im Rücken. Das Festival zwei Tage am Tollensesee verbindet Musik, Kunst und Gemeinschaft und bietet ein Erlebnis für Besucher jeden Alters, direkt am Ufer des Tollensesees.
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meistens pflege ich, über Coverversionen herzuziehen, weil das Original dann doch viel besser ist. Es gibt allerdings auch mal kleine Ausnahmen. Hier ist das neue Theme from Captain Future, der Dominatrix TV Mix von Silence 1975.

Silence 1975 remixed alles Mögliche aus den 80ern. Ganz viel Depeche Mode, Pet Shop Boys, Yazoo, Aha, Boytronic und. Einfach mal reinhören. RCS hat einen eigenen YouTube-Kanal. Und damit wir in dieser Runde auch noch ein bisschen Musik aus den 80ern spielen, habe ich eine Band rausgesucht, die war schon da, bevor ich überhaupt auf der Welt war. Die Four Tops hatten ihre große Zeit in den 60ern. Dieser Hit hier allerdings stammt von 88.

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4: Eine Schatzsuche für Große. Eine Geschichte von Sandra Grimm und Iris Hart. Überraschung, rief Kiku und sprang zu seinem großen Bruder aufs Bett.
5: Ufz, sagte Iri und stöhnte. Wieso Überraschung? Er guckte müde unter der Decke hervor.
4: Kiku grinste. Na, du hast doch morgen Geburtstag. Da habe ich mir was Tolles ausgedacht. Du darfst einen Schatz suchen, heute schon. Kiku war stolz. Gestern, bevor sie vom Fischen nach Hause gegangen waren, hatte er für Iri eine kleine Holzkiste mit einem selbstgeschnitzten Krokodil darin am Ufer des Urwaldflusses versteckt. Iri freute sich. »Das ist aber nett von dir, Kleiner«, Kiku nickte, obwohl er ja nun wirklich nicht mehr klein war. Nach dem Frühstück gingen die beiden Brüder mit Mama und Papa zum Fluss. Sie wollten Fische fangen. »Wie finde ich den Schatz?«, wollte Iri wissen. »Hast du eine Schatzkarte gemalt?« Kiku schüttelte den Kopf. »Nein, ich habe an der Stelle einen Ast mit einer Gabelung in den Sand gesteckt. Da darfst du buddeln.« »Schlau, Kleiner«, fand Iri. »Ich bin gar nicht klein«, murmelte Kiku. Sie liefen noch ein Stück den Hügel hinauf, dann lag der Fluss vor ihnen. »Ist der heute aber voll«, staunte Kiku. Papa seufzte. »Ja, gestern war der Fluss noch ruhig. Hoffentlich wird er nicht zu wild, sonst fangen wir keine Fische.« Sie liefen zum Fluss hinunter. Iri sah sich um. »He, Kleiner, wo ist eigentlich dein Ast?« Kiku sah sich hilflos um. »Dort, wo gestern noch Sand gewesen war, stand alles unter Wasser.« machte Kiku. Dann begann die Schatzsuche. Iri und Kiku stapften gemeinsam durch das knietiefe Wasser am Ufer. An jedem Ast, der aus dem Wasser ragte, zogen sie kräftig, doch meistens waren es festgewachsene Wurzeln der umstehenden Pflanzen. Aber dann entdeckte Kiku etwas Dunkles, Kleines im Wasser. War das seine Kiste? Rasch griff er danach. »Ein Fisch!« schrie Iri. »Seht nur, Mama und Papa, Kiku hat einen Fisch mit der Hand gefangen und so einen großen!« Seine Eltern staunten sehr und Kiku reckte sich stolz, dass er fast hintenüberkippte. »Das hast du gut gemacht«, lobte sein Papa. »Das ist unser Mittagessen, und jetzt helfen wir euch beim Suchen.« Nun starksten also auch Mama und Papa durchs Wasser. Schließlich sah Kiku den Ast mit der Gabelung. »Da ist er«, rief Kiku. Schon rannte er los. Er merkte gar nicht, dass ihm das Wasser schon bis zu den Oberschenkeln reichte und bald bis zur Hüfte. »Komm zurück«, rief Iri. »Der Fluss ist zu wild.« Doch der Fluss war auch laut. Kiku hörte die Rufe von Iri und seinen Eltern nicht. Da war es, nur noch ein kleines Stück. Kiku griff nach dem Ast und wurde vom Fluss weggerissen. »Hilfe!« schrie er. Aber da packte sein Vater ihn schon und hielt ihn ganz fest. »Gut, dass der Fluss dich zu mir getrieben hat«, sagte Papa. Kiku seufzte. Er gab Iri den Stock. »Buddeln konnte ich leider nicht«, sagte er leise. Iri lachte. »Du bist mein Schatz, kleiner Bruder«, antwortete er. »Aber jetzt muss ich ja wohl großer sagen, oder? Schließlich bist du sehr mutig und kannst Fische mit der Hand fangen.« Kiku strahlte. »Und wenn in ein paar Tagen der Fluss wieder ruhiger ist«, meinte Iri, »kommen wir gemeinsam her und suchen noch einmal. Ich habe mir die Stelle gemerkt.« Kiku nickte. Er hüpfte auf Iris Rücken und ließ sich nach Hause tragen. Wie gut war es doch, einen großen Bruder zu haben.

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Entschuldigt mal, ich muss mal kurz das Fenster schließen, denn sonst fliegt mir hier alles weg. Das ist Musik und da kommt auch keine Coverversion gegen an. Tattoo von 2002, All the Things She

Tracy Ullman, die zweite Single nach Breakaway hieß They Don't Know. Und wir nehmen noch ein bisschen mehr Geschwindigkeit raus mit der Far Corporation. Man nennt sie auch die Frank Farian Corporation und Sebastian.

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Interpreten, der sehr, sehr, sehr verdammt nochmal berühmt geworden ist. Mitte der 80er, Anfang der 80er hat er Schlager gesungen. Dann ist er rübergewechselt ins Englische und nannte sich Headliner. Einen einzigen Titel hat er rausgebracht und das war eine Coverversion von Real Life's Catch Me, I'm Falling. 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

Ecke. Für den einen oder anderen, der sich in den 80ern auskennt, sollte das kein Problem gewesen sein. So viel sei gesagt, in den Schlagerzeiten hat er auch schon mit einem gewissen Dieter Bohlen zusammengearbeitet als Produzentin. Auch bei Headliner und Catch Me I'm Falling war das so. Und dann haben sie sich zusammengeschlossen und daraus wurde Modern Talking.

letzte Frage in die Runde. Haben wir denn schon genug von dieser wunderschönen Musik? Nein, wir haben nicht genug, um Gottes Willen. Wir mögen diesen Einheitsbrei und deswegen doch mal You can win if you want. More than talking.

Zur Morgenandacht von Hellewelle Vorpommern auf Mediatop Neubrandenburg begrüße ich Sie ganz herzlich an diesem Sonntagmorgen. Ich freue mich, dass Sie auch heute wieder dabei sind. Mein Name ist Gudrun Sandhofe.

In der Morgenandacht von Hellewelle Vorpommern hören Sie nun die Losungen. Sie stehen im Psalm 22, Vers 11. Du bist mein Gott von meiner Mutter Schoß an. Und entsprechend schreibt Paulus im zweiten Brief an Timotheus im Kapitel 1, Vers 5 folgendes. Dankbar erinnere ich mich daran, wie aufrichtig du glaubst. Es ist derselbe Glaube, der schon in deiner Großmutter Lois und in deiner Mutter Eunike wohnte. Und ich bin überzeugt, er wohnt auch in dir.

bin mir nicht sicher, ob ich in letzter Zeit schon erwähnt hatte, dass bei mir zu Hause eine Badsanierung anstand, also eine Grundsanierung. Ich hatte mich damit befasst, eine Badplanung machen lassen und habe dann sehr naiv begonnen. Ich hatte Handwerker beauftragt, aber dann war klar, es muss mehr gemacht werden, als ich mir vorgestellt hatte. Mit jeder Frage, was wohin soll, was ab muss, wurde ich unsicherer. Vor allem musste alles ab. Ich bin handwerklich nicht unbegabt, aber ich stand vor den Wänden und wusste nicht, was zuerst zu tun war und ob es überhaupt zu schaffen ist. Und dann hatte ich eine Entscheidung getroffen, und zwar einfach anzufangen. Davor gingen mir immer wieder zwei Bibelverse durch den Kopf. Der eine kommt aus dem Psalm 121. Da steht: Ich hebe meine Augen auf zu den Bergen. Woher wird mir Hilfe kommen? Meine Hilfe kommt von dem Herrn, der Himmel und Erde gemacht hat. Und der andere Vers steht im Hebräerbrief. Dort heißt es: Ich gehöre nicht zu denen, die zurückweichen zum Tod, sondern zu denen, die vorwärts gehen zum Leben. Diese Bibelverse sind bestimmt in anderen Situationen geschrieben worden, aber mir hat es geholfen, einfach Entscheidungen zu treffen. Ich erzähle das, weil ich glaube, dass sich diese Situation auch auf alle anderen Situationen oder zumindest auf viele Situationen in unserem Leben übertragen lassen. Situationen, in denen wir uns völlig überfordert fühlen, weil sie neu sind, weil sie vergangene schlechte Erfahrungen hochholen, weil wir vielleicht alleine sind, weil wir Angst haben zu versagen. Es gibt bestimmt auch noch andere Gründe. Für mich war klar, ich kann nicht mehr zurück. Die Baustelle ist da und entweder ich entscheide mich für eine kleine Lösung und bin hinterher nicht zufrieden oder aber ich gehe weiter vorwärts. Die Angst sagt, das schaffst du nicht. Aber in der Bibel steht, dass Gott mit mir ist, dass er mir hilft und dass ich meine Sorgen auf ihn werfen soll. Konkret bete ich immer wieder um Hilfe und auch um neue Kraft. Natürlich überlege ich mir auch, wen ich um Rat und Hilfe bitten kann und frage dann auch nach. Handwerker haben oft keine Termine frei und Bekannte haben meistens einen sehr durchstrukturierten Tag. Und trotzdem sind immer wieder Leute da und ich sehe, dass meine Gebete um Hilfe erhört werden. Ich erzähle es, weil in dieser letzten Zeit ich wieder gemerkt habe, dass Gott nicht weit weg ist. Dass er nicht nur am Sonntag ein Ohr für uns hat. Er sieht uns jeden Tag und möchte uns auch jeden Tag zuhören und mit uns reden. Er möchte Anteil haben an unserem Alltag, an diesen kleinen Dingen, die uns beschäftigen, die so banal aussehen. Und deswegen kann ich auch beten, wenn ich auf der Leiter stehe oder Auto fahre, wenn ich koche oder im Garten bin oder sonst irgendwelche Dinge mache. Ich kann meine Sorgen auf Gott werfen, sogar wenn ich eine missliche Situation selbst verursacht habe. Gott freut sich, wenn wir ihm vertrauen und nicht nur denken, dass wir es alleine hinkriegen müssen, dass wir es alleine wieder ausbügeln müssen. Und es freut Gott genauso, wenn ich ihm von den guten Sachen erzähle und mich bei ihm auch für seine Hilfe bedanke. Es gibt allerdings auch Zeiten, da scheint Hilfe weit und breit nicht zu sehen zu sein. Im Psalm 145, im Vers 18 und 19 heißt es: Der Herr ist denen nahe, die zu ihm beten und es ehrlich meinen. Er erfüllt die Bitten der Menschen, die voll Ehrfurcht zu ihm kommen. Er hört ihren Hilfeschrei und rettet sie. Manchmal dauert es ein wenig länger, aber Gott ist nahe. Er hört den Hilfeschrei. Und deswegen möchte ich Sie ermutigen, jederzeit mit Gott in Kontakt zu treten, jederzeit, egal in welcher Situation Sie sind, zu ihm zu kommen und ihn um Hilfe zu bitten.

Sie hören nun den Psalm 62 nach der Übersetzung Hoffnung für alle. Nur bei Gott komme ich zur Ruhe. Geduldig warte ich auf seine Hilfe. Nur er ist ein schützender Fels und eine sichere Burg. Er steht mir bei und niemand kann mich zu Fall bringen. Wie lange noch wollt ihr euch alle über einen hermachen und ihm den letzten Stoß versetzen, wie einer Wand, die sich schon bedrohlich neigt, oder einer Mauer, die bereits eingestürzt ist? Ja, sie unternehmen alles, um meinen guten Namen in den Dreck zu ziehen. Es macht ihnen Freude, Lügen über mich zu verbreiten. Wenn sie mit mir reden, sprechen sie Segenswünsche aus, doch im Herzen verfluchen sie mich. Nur bei Gott komme ich zur Ruhe. Er allein gibt mir Hoffnung. Nur er ist ein schützender Fels und eine sichere Burg. Er steht mir bei und niemand kann mich zu Fall bringen. Gott rettet mich, er steht für meine Ehre ein. Er schützt mich wie ein starker Fels, bei ihm bin ich geborgen. Ihr Menschen, vertraut ihm jederzeit und schüttet euer Herz bei ihm aus. Gott ist unsere Zuflucht. Die Menschen vergehen wie ein Hauch, ob einfach oder vornehm. Sie sind wie ein Trugbild, das verschwindet. Legt man sie auf die Waagschale, dann schnellt sie nach oben, als wären die Menschen nur Luft. Verlasst euch nicht auf erpresstes Gut, lasst euch nicht blenden von unrecht erworbenem Reichtum. Wenn euer Wohlstand wächst, dann hängt euer Herz nicht daran. Mehr als einmal habe ich gehört, wie Gott gesagt hat, ich allein habe alle Macht. Du, Herr, bist ein gnädiger Gott. Du vergiltst jedem, wie er es verdient.

Die Morgenandacht von Hellewelle Vorpommern geht nun ihrem Ende entgegen. Ich bedanke mich bei Ihnen fürs Zuhören und wünsche Ihnen noch einen wunderschönen Sonntag und eine gesegnete Woche. Am Mikrofon verabschiedet sich Gudrun Sandhofe.

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0: Auftakt, Schlagerexpress, Radio 98.1, Mediatop Neubrandenburg, Studio Malchin 98.7. Mein Name ist Andy Mergans, Donna Blue, Tommy Berg war das und der Gerd Lorenz Party Remix. Weiter mit Monika Martin und hier gibt es Musik auf gut Deutsch, 100% deutschen Schlager und ihr Titel, der da heißt Glaubst du an die Liebe? Und ich sage alle Heid zusammen.
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Gute Laune, Musik ist angesagt, jetzt hier bei uns, so nach dem Motto Summer Feeling pur. Und das Ganze jetzt mit Laura Wilde, auch sie ist eine gestandene Künstlerin des deutschen Schlagers. Na dann mal hinein.

Für die nächsten musikalischen Gäste ist Reisen ganz, ganz normal. Und jetzt geht es eben nach Rio und zurück. Und ihr Song, der da heißt Einmal Rio und zurück. Und hier sind sie mal wieder, Judith und Mel. Viel Vergnügen weiterhin hier im Schlager Express. Musik auf gut Deutsch.

0: Immer und immer wieder spiegelt sich die Liebe wieder im deutschen Schlager. Und ganz einfach, das jetzt zu interpretieren, fällt den nächsten Gästen natürlich leicht. Die Calimeros, so nach dem Motto, ich setze alles auf Liebe. Stimmt, und das lassen wir jetzt so stehen.
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Das Leben hat ganz, ganz viele Facetten. Und das kann man in Musik ausdrücken. Das Ganze jetzt mit Danny Buller. Und das Motto, das ist toll. Und da halten wir fest. Das Leben hat so schöne Farben. Stimmt. Und das lassen wir eben so stehen. Jetzt musikalisch hier im Schlagerexpress.

Dem haben wir nichts hinzuzufügen. Und jetzt so nach dem Motto, wer lachen kann, ist besser dran, sag ich immer, heute Nacht will ich dich lächeln sehen. Und wir verzaubern jetzt und ich sag hallo und herzlich willkommen weiterhin hier im Schlager Express. Musik auf gut Deutsch.

Uwe Busse haben wir jetzt noch dran gesetzt mit seinem Song Schenk jedem Tag ein Lächeln 2.0. Ja, lassen wir so stehen und manchmal ist es richtig oder falsch, was wir tun, aber musikalisch kann man es gut beschreiben. Das Ganze jetzt tut Michelle es hier und jetzt im Schlagerexpress Musik auf gut Deutsch und ihr Radio Edit.

0: Der klassische deutsche Schlager spiegelt sich immer und immer wieder hier. Bei uns und das Ganze jetzt mit Eva Luginger und Heimliche Tränen. Schöner Titel und ich meine auch was zum Tanzen. Na dann mal hinein.
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Zur nächsten Dame muss ich auch nichts mehr sagen. Moderatorin, Sängerin und eine Frohnatur des deutschen Schlagers. Und jetzt etwas romantisch. Die Liebe hat dich auserwählt. Und hier ist sie mal wieder, Uta Bresan.

Die nächsten Interpreten sind immer und immer wieder gerne hier bei uns und sie präsentieren jetzt wunderschöne Musik, die wir hier dabei haben. Die Schlagerpiloten Koh Samui, gefühlsecht und lebensfroh. Ihr Titel.

0: Unser Schlager-Titan Bernhard Brink. Er muss noch einmal sein. Immer und immer wieder gewünscht. Und sein Schlager-Titan Hitmix. Hier bei uns im Schlager-Express Musik auf gut Deutsch.
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0: Und wir sind schon wieder fast am Ende. Hier Schlager Express, Musik auf gut Deutsch. Jetzt so nach dem Motto, ich kann dir das nicht versprechen. Das können wir, denn wir sind wieder da nächste Woche. Aber jetzt zunächst Nadine Fabiel.
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0: Und damit möchte ich mich verabschieden für heute. Alles Liebe, alles Gute, bleibt oder werdet gesund. Euer Andy Mergans und nächste Woche wieder Schlager Express, Musik auf gut Deutsch. Jetzt noch Sophia Venus. Nach Regen fällt Sonne.
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Einen wunderschönen Sonntag wünsche ich Ihnen, wünsche ich den Fans der Sendung Alter Plattenschrank. Natürlich auch allen Zuhörern und Zuhörerinnen, die diese Sendung zum ersten Mal hören. Mein Name ist Norbert Schulz. Schlager, Schlager, Schlager sind heute an der Reihe. Deutsche Schlager, eine Stunde lang, aus den 70er bis 90er Jahren der BRD. Eine kleine Vorschau. Bernhard Brink, Nicole, die Flippers, Juliane Werding und noch einige bekannte Interpreten erwarten uns. Los geht's mit Gigi Anderson und gleich danach Andy Borg, der hofft, dass der Wind sich wieder dreht.

Der Bernhard, der Brink, steht jetzt auf der Bühne. Dann gleich nochmal im gelungenen Duett mit Iron Shear und Howard Carpendale mit seinem Erfolgssong aus dem Jahre 1987. Come on, der schließt sich an.

Stimmung, gute Laune, so geht es jetzt auch gleich weiter. Die ERV aus Österreich mit dem Banküberfall und die in Deutschland zu den erfolgreichsten kommerziellen Bands zählende Schlagerband, die Flippers, mit gleich zwei erfolgreichen Songs.

Der zweite Teil der Sendung Alter Plattenschrank, den Sie gerade hören, beginnt mit Ivo. In Jugoslawien geboren und mit klassischen Stimmungshits in Deutschland bekannt. Ich wette 1 Million. Heute im Angebot. Weiter im Angebot Nicole von 1992 und Marianne Rosenberg. Also gleich 2-mal Frauenpower hintereinander.

Bei der Frauenpower bleibt es jetzt auch bis zum Schluss. Außer Roger Whittaker, der die Frauen sehr verehrt. Du wirst alle Jahre schöner. Dann nochmal Irene Shear. Sie hat den Himmel gesehen im Jahr 2005.

Juliane Werding aus dem Jahr 1976. Man muss das Leben nehmen, wie es ist. Recht hat sie. Und sie weiß auch, was sie will, im doppelten Sinn.

Milva, die rothaarige Schönheit aus Italien, am Ende der heutigen Sendung. Ich verabschiede mich schon jetzt von Ihnen. Einen grusamen Sonntag wünsche ich Ihnen. Bleiben Sie gesund und machen Sie das Beste aus diesem Tag. Es grüßt Sie, Ihr, euer Norbert Schulz am alten Plattenschrank.

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Ausschreibung für den Ehrenpreis des Heimatverbandes Mecklenburg-Vorpommern 2026. Der Heimatverband Mecklenburg-Vorpommern e.V. verleiht den Ehrenpreis für Engagierte der Heimatpflege. Es wird an Personen, Initiativen, Vereine oder andere vergeben, die sich in herausragender und vorbildlicher Weise um die Heimat- und Traditionspflege des Landes Mecklenburg-Vorpommern verdient gemacht haben. Es werden 3 Preise in folgenden Kategorien vergeben. Ein Preis Jugend, ein Preis an Körperschaften, Vereinigungen und Vereine und 2 Preise an Einzelpersonen. Vorschläge zur Verleihung des Preises können aus dem Kreis aller Einwohnerinnen und Einwohner sowie aus Vereinen, Initiativen, Organisationen, Verbänden und anderen Einrichtungen in Mecklenburg-Vorpommern eingereicht werden. Entscheidende Kriterien für die Verleihung des Ehrenpreises sind ein ehrenamtliches Engagement über einen längeren Zeitraum, eine soziale und ökologische Nachhaltigkeit des Wirkens sowie eine demokratisch-partizipative Motivation und Zielstellung. Über die Verleihung des Ehrenpreises entscheidet der Vorstand des Heimatverbandes. Der Ehrenpreis wird dann auf der Jahreshauptversammlung überreicht. Vorschläge für den Ehrenpreis müssen bis zum 16. Juli in der Schweriner Geschäftsstelle des Heimatverbandes in schriftlicher Form bevorzugt per E-Mail eingereicht werden. Die E-Mail-Adresse lautet Geschäftsstelle mit AI geschrieben @heimatverband-mv.de. Da gibt es auch Informationen über das richtige Format.

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0: Verantwortlich für diese Sendung ist Mario Kricheldorf, Delta Juliet 8, November Uniform. Guten Tag, werte Zuhörer. Was ist Amateurfunk? Der Amateurfunk ist facettenreich wie kaum eine andere Freizeitbeschäftigung. Einige Funkamateure pflegen die Morsetelegrafie und den Sprechfunk, andere befassen sich mit digitalen Betriebsarten ähnlich dem Internet. Funkbetrieb findet auf Kurzwelle, UKW und über Satelliten statt. Mit einem dünnen Antennendraht im Garten können Sie bei Funkverbindungen nicht nur Ihre geografischen, sondern auch Ihre sprachlichen Kenntnisse vertiefen. Funkamateure aus Japan, aus den USA, ja sogar aus Neuseeland sind gleich um die Ecke. Weitere Einzelheiten finden Sie auf der Webseite des Deutschen Amateurradioclubs unter www.drac.de. Dort erhalten Sie auch Informationen über Ansprechpartner in Ihrer Region. Für weitere Fragen bin ich erreichbar unter der Rufnummer 0395 568 3258 oder per E-Mail unter dj8nu@darc.de. Ich wünsche Ihnen viel Freude bei der nachfolgenden Sendung.
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Liebe Hörerinnen und Hörer, Sommerzeit, Urlaubszeit und für viele ist auch Radio DARC mit dabei. Dank unserer Kurzwelle können Sie uns in weiten Teilen Europas empfangen. Und zwar zum 595. Mal. Das Datum der Erstveröffentlichung ist Freitag, der 3. Juli 2026. Ich bin Cody Farren und werde Sie durch das Programm führen. Vergangene Woche ging einige Stunden lang gar nichts mehr bei der Deutschen Bahn. Der Zugfunk war nach einem Systemupdate ausgefallen und brachte deutschlandweit den gesamten Bahnverkehr zum Erliegen. Wir beleuchten daher heute unter anderem die technischen Hintergründe dieser weitreichenden Panne. Da es heute viel um Eisenbahn, Eisenbahntechnik und Zugfunk gehen wird, hier die passende Einstimmung dazu. Hier ist die Großmeisterin des Country Sounds, hier ist Billie Joe Spears mit Midnight Train.

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1: Heute mit diesen Themen. Bundesnetzagentur stellt neues Kundenportal zur Verwaltung vor. Deutsche Astronautin Rabea Rogge zu Gast auf der Ham Radio. Positive Entwicklungen für das 70 MHz Amateurfunkband und Gerrit Herzog erhielt die goldene Ehrennadel des DARC. Am Mikrofon Conny Farren. Auf der 49. Internationalen Funkfachmesse Ham Radio in Friedrichshafen hat die Bundesnetzagentur in einem Vortrag einen Einblick in ihr neuestes Kundenportal für die Verwaltung im Bereich Amateurfunkdienst gegeben. Der Vortrag hat gezeigt, wohin die Reise geht. Eigentlich sollte das Projekt schon zu Ostern fertig sein. Allerdings gibt es auf der Entwicklerseite noch eine leichte Verzögerung, sodass es nun im Sommer 2026 starten soll. Funkamateure können das neue Verwaltungsportal künftig über die Internetadresse bundesnetzagentur.de/amateurfunk erreichen. Eine Prozessmodellierung sei der Gestaltung des Kundenportals vorausgegangen. Das Kundenportal arbeitet als eigene Webanwendung im Browser. Zur Anmeldung stehen unterschiedliche Möglichkeiten zur Verfügung, die ebenso unterschiedliche Vertrauenslevel zur Verfügung stellen. Je nach Vertifikationslevel am Kundenportal sollen bald online folgende Funktionen möglich sein. Antrag auf Zulassung zur Amateurfunkprüfung. Antrag auf Zulassung zum Amateurfunk. Antrag auf Anerkennung ausländischer Amateurfunkprüfungsbescheinigung. Antrag auf Clubstationen und Sonderrufzeichen sowie Antrag auf Betrieb einer Relaisfunkstelle. Die Bearbeitungsstände sollen im Kundenportal eingesehen werden können. Aktuell laufende Anträge werden migriert und in das neue System übernommen. Es läuft wie gewohnt weiter, hieß es dazu. Bei Verlängerungen von Relaisstellen werden bestehende Daten übernommen, sofern das Vertrauenslevel der Anmeldung vorhanden ist. Eine automatische Information über Abläufe von Rufzeichen wird nicht Teil des Systems werden, informierte die Behörde. Auf die Frage, ob sich das neue System auf die Gebühren auswirken werde, hieß es, dass es eine Novellierung der Gebührenordnung im nächsten Jahr geben werde. Gebühren werden überdies nach dem Verwaltungsaufwand berechnet. Man erhofft sich durch das neue System weniger Verwaltungsaufwand und erhofft weiterhin, dass wenigstens die Gebühren nicht steigen werden. Die Rufzeichenliste wird weiterhin ohne Anmeldung abrufbar sein. Letztere wird HTML-basiert sein und mit besseren Suchfunktionen und besserem Layout ausgestattet sein. Einen ganz besonderen Gast und spezielles Highlight gab es auf der Funkfachmesse Ham Radio. Ab 11.30 Uhr sorgte die erste deutsche Frau im Weltraum, Rabea Rogge, Rufzeichen Lima Bravo 9, November Juliet, für regen Publikumsandrang am Stand des DARC. Moderatorin Stefanie Heine, Delta Oscar 7 Papa Romeo von der DARC Öffentlichkeitsarbeit, stellt ihr Fragen, unter anderem zu ihrem Werdegang und ihrer Weltraummission. Die Zuschauer verfolgten das interessante Gespräch. Frau Rogge war schon immer sehr daran interessiert, die Zukunft zu gestalten und Fragen zu stellen, welche die Zukunft weiter voranbringen. Die Mars-Mission Perseverance war für sie ein Momentum, in dem sie erkannte, hey, ich kann an der Zukunft mitarbeiten. Zu dem vielseits bekannten Statement, die Liebe zur Erde findet man im All, entgegnete sie, dass man die Liebe vor allem auch hier auf der Erde finden kann. Das vollständige Interview haben wir auf Video aufgezeichnet. Und Sie können es in Kürze auf dem DARC-YouTube-Kanal verfolgen. Dem Interview am DARC-Treff folgte indes eine Signierstunde ihres Buches »Ein bisschen Weltraum für alle«. Um 14 Uhr berichtete die Astronautin von ihrer FRAM-2-Mission und gab noch einmal tiefere Einblicke. Als Teil der rein privat finanzierten SpaceX-Raumfahrtmission FRAM-2 flog Rabea Rogge in einer polaren Umlaufbahn um die Erde. Während der Mission führte sie das Projekt FRAM-2-HAM durch und sendete Funkbilder via Slow-Scan-Television an Funkamateure auf der Erde. Der Bundesrat hat auf seiner Webseite einen Entwurf für die 5. Verordnung zur Änderung der Frequenzverordnung veröffentlicht. Diese trägt das Aktenzeichen 364/26. Darin findet sich eine interessante Passage, die vor allem für die Funkamateure von großem Interesse sein dürfte. Die Fußnote Nummer 12 auf Seite 61 lautet wie folgt, Zitat. Der Frequenzbereich 70 bis 70,5 MHz kann für Aussendungen durch den Amateurfunkdienst genutzt werden. Diese Nutzungen genießen keinerlei Schutz vor militärischen Funkdiensten und dürfen keine schädlichen Störungen bei diesen Funkdiensten hervorrufen. Es scheint also voranzugehen, was das mögliche Wiederaufleben der bewährten Duldung des Amateurfunksendebetriebs im 4-Meter-Band angeht. Schließlich war unsere seinerzeitige Vermutung, dass aus Sicht des zuständigen Bundesministeriums für Digitales und Staatsmodernisierung rechtliche Probleme bestünden. Mit einer Verabschiedung der angegebenen Änderung wäre zumindest die juristische Basis geschaffen, auch 4 Meter Amateurfunk zu erlauben. Allerdings ist in der Sache noch nichts endgültig. Die Verordnung wurde zwar vom Bundeskabinett beschlossen und am 9.6. als zustimmungsbedürftige Rechtsverordnung an den Bundesrat weitergeleitet. Die nächste Plenarsitzung des Bundesrates ist für den 10. Juli terminiert. Erst dann könnte frühestens etwas beschlossen werden. Wie lange der weitere Prozess bis zu einer möglichen wirklichen Umsetzung dauert, kann derzeit nicht gesagt werden. Für die diesjährige Sporadic E-Saison jedenfalls dürfte es zu spät sein. Seit vielen Jahren engagiert sich Gerrit Herzog, Delta Hotel 8, Golf Hotel Hotel, in unterschiedlichen Bereichen des DARC. Mit seinem Einsatz hat er zahlreiche Entwicklungen innerhalb des Clubs begleitet und unterstützt. Für seine langjährigen Verdienste verlieh ihm DARC-Vorstandsmitglied Ronny Järke, Delta Golf 2 Romeo Oscar November, auf der Funkfachmesse Ham Radio die goldene Ehrennadel des DARC e.V. Wir möchten heute jemandem danken, der sicherlich lieber im Hintergrund geblieben wäre. Der OM, von dem ich spreche, ist jemand, der sich seit Jahrzehnten in vielfältiger Weise einbringt, ohne viel Aufhebens darum zu machen, eröffnete Delta Golf 2 Romeo Oscar November seine Laudatio. In der OV- und Distriktsjugendarbeit, beim Field Day, als Jugendcampleiter auf der Ham Radio und vor allem als AJW-Referent hat er Generationen geprägt und begeistert, erklärte Järke und fügte hinzu: Wer ihn kennt, weiß, wenn es komplex wird, wird es für ihn erst richtig interessant. Das zeigt sich auch in seiner Arbeit für den DARC. Delta Hotel 8 Golf Hotel Hotel hat das elektronische Führungszeugnis eingeführt, war zunächst Packet Radio und nun Hamnet-Spezialist und Koordinator und kümmert sich seit Anfang 2020 in der Ehrenamts-IT im DARC um eine ganze Reihe von Systemen. Als Referent ist er mehrmals im Jahr in Baunatal, um die Teilnehmer der Funktionsträgerseminare auf ihre Aufgaben vorzubereiten und für ihr Amt stark zu machen. In der Corona-Zeit hat er mit dazu beigetragen, dass die Mitglieder sich weiterhin treffen konnten und das Vereinsleben am Laufen gehalten wurde. Mit der Mitwirkung an der Ham Radio World als digitaler, begehbarer Plattform hat er dafür gesorgt, dass die Messe nicht ausfallen musste, sondern ein einzigartiges Erlebnis für alle wurde. Auch war er maßgeblich an der Einführung von Treff.darc beteiligt, woraus unter anderem die Online-Lehrgänge zur Erlangung einer Amateurfunkgenehmigung resultierten. Dies wiederum brachte dem DARC e.V. neue Mitglieder. Ronny Järke schloss seine Laudatio mit folgenden Worten: Lieber Gerrit, du bist keiner für große Worte, sondern einer fürs Machen. Und genau deswegen bist du für den DARC so wichtig. Vielen Dank für dein Engagement und schön, dass wir dich haben. Das waren unsere heutigen Meldungen aus der Funkwelt für Sie. Ja, Gerrit, du bist der Zauberer im Hintergrund, der so viele Projekte verwirklicht hat. Und was passt jetzt an dieser Stelle besser als ein wirklich toller Rockklassiker aus dem Jahr 1972? Hier sind Uriah Heep mit The Wizard.

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1: Warum war es im Juni eigentlich so heiß? Naja, das war der Sommer vom letzten Jahr und der ist mit der Deutschen Bahn gefahren. Man soll ja keine Bahnwitze machen, weil es ist überhaupt nicht klar, ob die ankommen. Nee, Tatsache, dass Züge mal 2 Stunden lang nicht weiterfahren, ist für regelmäßige Bahnfahrer nichts Ungewöhnliches. Entweder macht die mobile Hardware schlapp, habe ich zuletzt am Sonntagabend kurz vor Augsburg erlebt. Da ist ein ICE 5 Minuten vor dem Ziel ohne funktionierenden Antrieb und Klimaanlage liegen geblieben. Und dann steht man da mal 1,5 Stunden, bis ein Regionalzug vorbeidümpelt, der einen mitnehmen kann. Denn immerhin hat es der ICE noch in einen kleinen Bahnhof geschafft. Der Regionalzug hat dann 1/2 Stunde gebraucht für die Strecke, die der ICE in 5 Minuten gefahren hätte. Und ein armer Kerl, der in Dinkelscherben in dem kleinen Bahnhof aussteigen wollte, hat die Panik bekommen, wie da der ganze Horde von Leuten mit Koffern einsteigen wollte und ihn übersehen hat. Ja, dann fällt auch mal ein Stellwerk aus oder es liegen Schneeflocken auf dem Gleis oder Blätter. Es gibt viele Gründe, doch zuletzt war die Bahn in den Schlagzeilen, weil sie 2 Stunden lang nicht fuhr, nur diesmal deutschlandweit, inklusive Regionalbahnen und S-Bahnen. Und warum? Nein, es war keine einzige Lok kaputt. Es war auch kein einziges Stellwerk kaputt und es waren auch keine Kühe im Gleis oder unbefugte Personen. Nein, der Zugfunk war kaputt. Ja, Kommunikationstechnik ist heutzutage unerlässlich, ging früher zwar auch ohne, aber da sind wesentlich weniger Züge gefahren. Da brauchte man nicht einmal Signale, da hat der eine Zugführer einen Stab mitgenommen und erst wenn er den an den Zug in der Gegenrichtung übergeben hatte, durfte der fahren. Das funktioniert, aber da können halt nur wenige Züge fahren. Bei der heutigen Verkehrsdichte geht das nur noch mit Funk und der fiel am Sonntagabend um 10 Uhr aus, sodass niemand mehr nach Hause kam, weil um 12 Uhr dann meistens Betriebsschluss ist und man irgendwo festsitzt. Besonders ärgerlich war, dass dann auch niemand erfahren hat, was los ist, denn wenn der Zugfunk nicht geht, dann kann ja auch niemand mehr informiert werden. Wobei Zugfunk ist da eine Untertreibung. Früher hatte man halt ganz normale analoge Funktechnik. Eine Feststation im Bahnhof, wo der Fahrdienstleiter dran saß und teilweise Handfunkgeräte im Zug. Das hat dann eher innerhalb des Bahnhofs funktioniert oder ordentliche Funkgeräte, dann ging das auch auf offener Strecke. Die Zeiten sind vorbei. In den 90er Jahren hat man GSM-R eingeführt. GSM ist der Mobilfunkstandard, nach dem unsere Handys arbeiten. GSM zählt heute als 2. Generation und wird demnächst abgeschaltet. Inzwischen sind wir bei der 5. Generation mit 5G. Das GSMR ist eine Abwandlung davon und ist immer noch die Technik, als man den digitalen Mobilfunk eingeführt hat. Das war ja so um 1993 rum mit den damaligen D-Netzen. Das ist jetzt nicht unbedingt das Hauptproblem, dass die Technik so alt ist, außer dass es manchmal keine Ersatzteile mehr gibt. Ein größeres Problem ist mangelnde Netzabdeckung. Wenn schon der normale Mobilfunk im Zug die Hälfte der Strecke nicht geht, ist es mit dem Bahnfunk natürlich nicht unbedingt besser. Aber ein Hauptproblem der Mobilfunknetze ist die zentrale Verwaltung. Das ist eben keine direkte Funkverbindung mehr. Es gibt zwar so einen Walkie-Talkie-Mode im GSMR, doch auch der läuft über Basisstationen, sonst wäre die Reichweite auch gar nicht ausreichend. Und wenn diese Basisstationen oder die dahinter steckende IT nicht mehr funktionieren, dann geht nichts mehr. Was nun genau los gewesen ist, darüber gibt es viele Ansichten. Der Südwestrundfunk hat einen geplanten Austausch von Hardware genannt, nachdem das System nicht wieder wie geplant hochgefahren werden konnte. Dann gibt es den Lokführer auf Facebook. Was der verkündet hat, klingt sehr plausibel. Es gibt allerdings keine weitere Quelle. Wenn es so war, wird es wahrscheinlich auch keiner zugeben wollen. Der schrieb, die Firma Frequentes mit Hard- und Softwarelösung für Funkverkehrsmanagement wollte zusammen mit der Betriebsführung des Network Operation Center der Bahn ein Update auf die Fixed Terminal Systems des GSMR-Systems aufspielen. Also die Funkstationen, die in den Bahnhöfen stehen, die Fahrdienstleiter benutzen, nicht die mobilen in den Zügen. Das ist schiefgegangen und damit sind dann alle GFOS, GSMR-Fernsprecher ortsfest, der Fahrdienstleiter und Betriebszentralen ausgefallen. Ja, wir sehen, die Sprache ist hier noch wie früher bei der Deutschen Bundespost. Hier war das Problem, normalerweise testet man das erst lokal und schickt es erst dann an das ganze Netzwerk und hier hat man es gleich bundesweit gemacht und es ist dann halt bundesweit schiefgegangen. Eine weitere Quelle gibt's hierzu nicht, es klingt aber ziemlich glaubwürdig, ist halt typisch IT. Wenn was schief geht, dann geht's gründlich schief. Und da kam auch noch eine dritte Variante hinzu. Denn eigentlich ist man ja nicht so blöd. Eigentlich gibt es ja ein Backup. Also in dem Fall nicht ein Datenbackup, sondern ein Funkbackup. Die GSMR-Geräte sollten notfalls über das Telekom-Mobilfunknetz laufen können. Dann hat man zwar keine Direktverbindungen mehr, die allerdings ohnehin simuliert sind, also der Walkie-Talkie-Modus existiert dann nicht, aber man hätte zumindest miteinander telefonieren können. Nur, wenn man solche Backup-Lösungen nicht testet, dann funktionieren sie irgendwann nicht mehr, wenn man sie braucht. Genau das ist passiert. Die SIM-Karten für das Telekom-Netz in den Bordcomputern der Züge konnten vom System nicht zuverlässig identifiziert werden. Und deswegen lag dann halt weiterhin alles flach. Ein Nachfolgesystem namens FRMCS, Future Railway Mobile Communication System, ist seit Jahren geplant. Aber die Umrüstung ist sehr teuer und wird deswegen auch seit Jahren verschoben. Die Bahn wurde ja bekanntlich kaputt gespart. Mir hat das ein Fahrdienstleiter in unserem lokalen Bahnhof hier sehr gut erklärt. Man hat hier zum Beispiel alle Gleise zum Überholen stillgelegt, weil das kostet zusätzliche Weichen, die gewartet werden müssen. Wartung kostet Geld. Wenn man das weglässt, spart man Geld. Aber wenn dann ein Zug im Bahnhof liegen bleibt, dann steht der Rest dahinter und kann nicht vorbei. Oder man hat die Weichenheizung ausgebaut. Die kostet Strom oder Gas und Wartung. Da spart man viel Geld, wenn die Weichen nicht mehr beheizt werden. Aber im Winter fehlt dann halt nichts mehr. Dann heißt es mal wieder, ja, die Weichen sind eingefroren, tut uns leid. Pech gehabt. Was aber halt wirklich interessant ist, ist, dass große Computer- und Telekommunikationsnetze alle mit denselben Problemen kämpfen, dass bei Updates plötzlich alles schiefgehen kann und dann schlagartig Deutschland oder gar weltweit die Züge nicht mehr fahren oder die Flugzeuge nicht mehr fliegen. Und dass die Funktechnik inzwischen halt ein sehr essentieller Bestandteil der Verkehrssysteme geworden ist. Ein Beitrag von Wolf Dieter, Delta Lima 2, Mike Charlie Delta.

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1: Liebe Hörerinnen und Hörer, es gibt interessante Dinge über die Eisenbahn zu berichten. Nämlich zum Beispiel, wie der Zugfunk funktioniert. Ja, auch das ist bei der Eisenbahn zu finden, denn irgendwie müssen die Lokführer ja mit ihrer Leitstelle kommunizieren. Also habe ich mir gedacht, ich erzähle heute mal etwas über den Zugfunk. Und wie immer verbergen sich hinter diesem Begriff wieder überraschende Details. Als Zugfunk wird die drahtlose Kommunikation zwischen den Eisenbahnfahrzeugen und ihren Verkehrsleitstellen bezeichnet. Das Thema ist übrigens schon recht alt. Bereits in der Anfangszeit der Eisenbahn, also so um 1840, wurden die festen Einrichtungen der Eisenbahnen wie Stellwerke, Bahnhöfe und Schrankenwärter schon untereinander über Telegrafenleitungen verbunden. Ab dem Jahr 1900 kamen hierfür vermehrt Telefone zum Einsatz. Die Bahn verfügte schließlich über ein eigenes Telefonnetz. Durch die immer schneller fahrenden Züge wurde es nach dem Zweiten Weltkrieg erforderlich, auch eine Kommunikation mit den fahrenden Zügen herstellen zu können. 1953 wurde hierfür bei der Eröffnung der Alster Nordbahn im Norden Hamburgs erstmals der Zugfunk im engeren Sinne eingeführt. Mit auf den Triebwagen installierten UKW-Sprechfunkgeräten holten sich die Triebfahrzeugführer Anweisungen für die Fahrt. Die Deutsche Bundesbahn begann ab etwa 1971 damit, systematisch alle Eisenbahnstrecken mit Funkabdeckung auszustatten. Die später errichteten Funkzentralen bedienten jeweils einen größeren Streckenabschnitt von etwa 100 Kilometer. 1980 waren 8000 Triebfahrzeuge und 13000 Streckenkilometer mit dem Zugfunk ausgerüstet. Insgesamt sollten als Zielvorgabe fast 21000 Streckenkilometer mit Funkabdeckung ausgestattet werden und alle Triebwagen. Das von der AEG Telefunken und der Bundesbahn gemeinsam entwickelte System galt dabei als das größte zusammende Betriebsfunkwerk in Europa. Die Technik kam auch in Österreich, Jugoslawien und England zum Einsatz. Im Prinzip handelte es sich also um ein bahneigenes Betriebsfunknetz mit eigener Infrastruktur. Wie sah nun die Technik dieses Zugfunks im Detail aus? Neben den Gleisen standen tausende von Masten, die meist zwischen 20 und 30 Meter hoch waren. Dort waren in Strahlrichtung des Gleisverlaufs sogenannte Pendelantennen installiert. Je nach Gelände konnte damit eine Reichweite von einigen hundert Metern bis hin zu 20 Kilometern abgedeckt werden. Der durchschnittliche Abstand der Zugfunkstationen betrug ca. 7 Kilometer. Als Frequenzbereich für den Zugfunk wurde europaweit 460 MHz koordiniert, also etwas oberhalb des 70 cm Amateurfunkbandes. Die Sendeleistung betrug 10 Watt, Modulationsart Schmalband FM, und zwar im Duplexbetrieb mit einem Uplink und einem Downlink. Der Duplexabstand, die Ablage also, betrug 10 MHz. Ganz so auch, wie es die Funkamateure mit ihren Relaisfunkstellen machen. Das Besondere am Zugfunk waren die unbekannten, ständig wechselnden Standorte der Fahrzeuge. Daher sendeten die Relaisfunkstellen ständig im Downlink und ein spezielles Frequenzschema kam zum Einsatz. Abwechselnd drei Frequenzen wurden von einer sogenannten Kanalgruppe belegt, von denen das Zugfunkgerät immer automatisch das am besten empfangbare auswählte. Der Uplink, also der Signalpfad vom Zug zur Relaisfunkstelle, erfolgt aber immer nur auf einer Frequenz, die der Dreierkanalgruppe zugeordnet war. Alle Relaisfunkstellen hörten somit auf einer gemeinsamen Eingabefrequenz. Der Zugfunk war neben der Sprachmodulation auch mit Übertragungsmöglichkeiten für bestimmte Fahrbefehle ausgestattet. Sich regelmäßig wiederholende Nachrichten wie beispielsweise langsamer fahren, schneller fahren oder sofort anhalten, wurden per Tastendruck durch kodierte Datentelegramme übertragen. Dann leuchteten entsprechende Anzeigen im Führerraum auf. Die Kanalbelegung wurde zwischen den Eisenbahnverwaltungen europaweit mittels standardisierten Pilottönen geregelt. So zeigt ein Dauerton in Downlink-Richtung an, dass der Kanal frei ist. Ein Sammelrufton sprach die Lautsprecher in allen Triebfahrzeugen im Funkversorgungsbereich dieses Kanals an, sodass ein offener Sprachanruf an alle Züge in einem bestimmten Bereich möglich war. Durch einen Notrufton wurden bestehende Gespräche unterbrochen und der Lautsprecher in allen Triebfahrzeugen angeschaltet. Jetzt habe ich immer von war und wurde gesprochen. Nun, das deshalb, weil es diese analoge Form des Zugfunks heute nicht mehr gibt. Wie fast alle Kommunikation ist auch die der Eisenbahn heutzutage voll digitalisiert. Und wie die heute üblichen Systeme aussehen, das erkläre ich Ihnen gleich.

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Heute geht es um den Zugfunk, um die Kommunikation der einzelnen Lokführer mit ihren Verkehrsleitstellen. Bis zur Jahrtausendwende war das natürlich noch komplett analog und schon damals überlegte man sich, wie man seitens der Bahn die Zukunft gestalten wollte. Im Prinzip gab es für die Digitalisierung des Zugfunks zwei Optionen. Die erste war, das vorhandene analoge Netz zu digitalisieren. Hierfür startete die Bundesbahn ein Forschungsprojekt namens DIPMOF, eine Abkürzung für Dienste integrierender Bahnmobilfunk. Dieses Funksystem sollte alle Kommunikationserfordernisse abdecken können, also den Sprechfunk, die Übertragung von Fahrbefehlen, eine Telemetrie zur Übermittlung von Betriebsdaten oder Störungen der Lokomotiven und sogar die Möglichkeit für Bahnreisende, Telefongespräche zu führen. Die zweite Option war, das in den 90er Jahren entstehende GSM-Mobilfunknetz für die Bahn zu verwenden. Das war auch die Option, die dann schließlich eingeführt wurde, weil diese Technik in ganz Europa als einheitliches neues System eingeführt werden sollte. GSM, also der Standard für Handynetze, wurde somit als neue europaweite technische Kommunikationsplattform für den Zugfunk eingeführt, aber mit einer speziellen technischen Variante. Diese heißt GSM-R. In Folge verpflichteten sich im Jahr 1997 deshalb 32 europäische Bahnverwaltungen zur Einführung von GSM-R. In Deutschland wurde die Umstellung darauf im Jahr 2010 abgeschlossen. Die spezielle GSM-Variante der Eisenbahn ist zum normalen GSM-Handy-Standard abwärtskompatibel. Das bedeutet, dass die Lokführer auch das normale Mobilfunknetz per Roaming mitbenutzen können, wenn es mal keine Funkabdeckung geben sollte. Zudem wurden spezielle Basisstationen entlang der Gleisanlagen aufgebaut, um eine 100%ige Abdeckung zu erreichen. Eine weitere Besonderheit der GSM-R-Variante ist die deutlich höhere Sendeleistung zur Erhöhung der Betriebssicherheit. Da die Funkgeräte in den Triebwagen über eine Außenantenne verfügen, können diese mit 8 Watt Ausgangsleistung arbeiten und nicht nur mit maximal 2 Watt wie mit einem normalen Handy. Es gibt noch weitere Besonderheiten. Da die Züge mit bis zu 300 Stundenkilometer fahren, muss durch entsprechende Parametrisierung der Zeitschlitze dafür gesorgt werden, dass auch dann eine Kommunikation möglich ist. Das normale Handynetz versagt, wenn sich ein Teilnehmer mit mehr als 200 Stundenkilometern bewegt, weil die Impulse verschwimmen. Und schließlich, über das GSM-R-Netz der Eisenbahnen können auch betriebliche Befehle übermittelt werden, ähnlich einer SMS. Das ist ein paketorientierter Datendienst und wird auf einem Display angezeigt. Auch können der Kommunikation bestimmte Prioritäten in 4 Stufen zugewiesen werden, also ob es sich um einen Notruf handelt oder um betriebliche Verbindungen, etwa um eine Verspätung zu melden. Eigentümer und Betreiber des heutigen digitalen GSM-R-Zugfunksystems ist die DB Netz AG, die auch alle Schienenstrecken betreibt. Insgesamt ist der spezielle Bahnmobilfunkstandard in etwa 30 Ländern im Einsatz. In weiteren 20 in Planung, darunter auch außereuropäische wie Indien, Australien, Saudi-Arabien, Marokko und Israel. Sogar in China. Damit ist der seltene Fall eingetreten, dass GSM-R so eine Art universeller, weltweiter Eisenbahnkommunikationsstandard geworden ist. Vielen Dank für Ihr Interesse. Bis zum nächsten Mal. Eva Maria, DG9 MFG.

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1: Können wir Lithiumbatterien in Zukunft mit heißem Sprudelwasser recyceln? Das wäre natürlich eine interessante Geschichte, denn Lithiumbatterien befinden sich ja inzwischen in allen Geräten, vom elektrischen Nadelschneider bis zum E-Auto und natürlich in allen Funkgeräten, die irgendwie portabel genutzt werden. In Smartphones ohnehin. Und was wird am Schluss mit dem Lithium? Bislang ist das Recycling noch sehr kompliziert und deshalb ist die Ausbeute noch gering, selbst wenn die Geräte wirklich alle beim Wertstoffhof abgeliefert werden. Landen sie im normalen Müll, dann ist das Lithium erstens weg und zweitens kann es ganz gewaltig knallen in der Müllverbrennung. Wenn man Pech hat, fliegt einem dann das Heizkraftwerk um die Ohren. Aber ein chinesisches Forscherteam hat nun angegeben, einen Weg gefunden zu haben, Lithium-Ionen-Batterien mithilfe von Kohlendioxid und heißem Wasser zu recyceln. Es veröffentlichte kürzlich seine Ergebnisse in Nature Communications und das Verfahren vermeidet extreme Hitze wie bislang üblich und Auslaugungschemikalien und das kohlensäurehaltige Wasser, also de facto Sprudelwasser, soll dabei sogar andere Übergangsmetalle der Batterie wie das Kobalt in neue Katalysatoren umwandeln. Angeblich lassen sich so mehr als 95% des Lithiums zurückgewinnen, nachdem die Kathoden behandelt werden und so das Lithium als wasserlösliches Lithiumbicarbonat abgelöst wird. Wie schnell das Ganze umgesetzt werden kann, ist jetzt natürlich eine andere Frage und es ist auch nicht das erste Forscherteam, das auf diese Idee gekommen ist. Das Ames National Laboratory in Iowa in den USA hat schon 2024 eigene Forschungsergebnisse zu einer Methode zum Recycling dieser Art veröffentlicht. Das nannten sie dann Battery Recycling and Water Splitting, BRAWS. Der Unterschied war, hier wurde das Lithium aus der Anode statt aus der Kathode extrahiert und es war dann Lithiumcarbonat statt Lithiumbicarbonat. Und da sollte dann außerdem grüner Wasserstoff als Nebenprodukt abgespalten werden. Also eine klein bisschen variierte Chemie, aber dasselbe Prinzip. Auch diese Forschungen von 2024 sind noch nicht irgendwie in eine marktreife Lösung übergegangen. Trotzdem klingt heißer Sprudel angenehmer als das Zerlegen der Batterien mit Säure. Obwohl natürlich das mit Kohlensäure auch eine leichte Säure ist, aber zumindest keine giftige. Ein Beitrag von Wolf Dieter, Delta Lima 2, Mike Charlie Delta.

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4: Urlaubssaison geht los. Die ersten Bundesländer sind in die Sommerferien gestartet. Und in so manchem Urlaubsgepäck findet sich auch ein kleiner Transceiver und ein paar Meter Draht. So muss man auch am Ferienort den Kontakt zu seinen Freunden nicht vermissen. Und auch Radio DARC kann man so gut empfangen, wie wir aus den vielen Empfangsberichten der letzten Jahre wissen. Damit das aber optimal klappt, müssen wir uns schlau machen in Bezug auf die Wellenausbreitung, kurzum mit dem Funkwetter. Unser Spezialist Christian Reiber, Delta Lima 8 Mike, Delta Whisky vom HF-Referat des DARC, hat die aktuelle Lage einmal näher analysiert.
5: Vor einigen Wochen ging es an dieser Stelle darum, dass die Abschwungphase des solaren Aktivitätszyklus gezeichnet ist von einer Abfolge von aktiven und ruhigen Phasen. Und jetzt hat unsere Sonne wieder mal so richtig einen rausgehauen. Der solare Flux stieg das erste Mal in diesem Jahr über die Marke von 200 Einheiten. Am Donnerstag waren es 209. 4 aktive Regionen haben das bewirkt. 2 davon mit den Nummern 4478 und vor allem 4479 sind richtige Prachtstücke. Beide haben die höchste magnetische Komplexität Beta Gamma Delta. Die entgegengesetzten Polaritäten der hier herrschenden lokalen Magnetfelder kommen sich also sehr nahe. Dadurch ist die Wahrscheinlichkeit, dass die Magnetfeldlinien schlagartig umspringen, sehr hoch. Eine solche magnetische Rekonnexion ist der Auslöser für Flares und von denen produzierten diese aktive Region jede Menge. Am Dienstag ließen sie ein X1-Flare vom Stapel, am Mittwoch dann gleich 17 M-Flares, am Donnerstag wurden sie dann ein wenig ruhiger. Dieses Flare-Gewitter ließ natürlich auch viele koronale Masseauswürfe folgen und da sich all diese Regionen in der Westhälfte der Sonne befanden, war die Chance groß, dass sie dadurch auf die Reise geschickten Plasmawolken die Erde treffen. Das X-Flare vom Dienstag erzeugte einen teilweisen Halo-CME, tags darauf folgten 2 Ausbrüche unmittelbar hintereinander. Wie stark diese Plasmawolken die Erde treffen, ist zum Zeitpunkt des Redaktionsschlusses dieses Funkwetterberichts allerdings noch unklar. Zu erwarten ist, dass am Freitag ein Magnetsturm beginnt, der die Kategorie G2 erreichen kann. Die nachfolgenden Plasmawolken werden die Unruhe dann zumindest verlängern, möglicherweise auch noch verstärken. Hatte die rasant ansteigende Sonnenaktivität die MUF über Mitteleuropa zunächst bis 25 MHz ansteigen lassen, wäre das dann eine richtig kalte Dusche für die Ionosphäre. Die aktiven Regionen, die das alles ausgelöst haben, verabschieden sich über das Wochenende nach und nach Richtung Sonnenrückseite. Dann dürfte es auf der uns zugewandten Sonnenseite erstmal ziemlich leer werden. Der solare Flux wird regelrecht abstürzen auf Werte zwischen 120 und 150 Einheiten in der neuen Woche. Bis sie verschwunden sind, dürften diese Regionen aber weiter Flares und koronale Masseauswürfe erzeugen, die das Erdmagnetfeld auch zu Wochenbeginn noch auf Trab halten werden.

Das war's nun für heute. Wir sind leider schon wieder am Ende von Radio DARC angelangt. 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Wir hoffen, die Sendung hat Spaß gemacht. Wenn ja, sagen Sie es doch einfach weiter. Wenn Sie wollen, hören wir uns nächste Woche wieder. Gleiche Zeit, gleiche Frequenz. 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Auf Wiederhören. Moin, tschüss, servus und 73, gut DX. Bis zum nächsten Mal.

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1: Mein Name ist Sin Retzlaff und ich war Praktikantin hier im Mediatop Radio. Und dabei hatte ich die Möglichkeit, meine eigene Sendung zu gestalten. Für dieses Projekt habe ich mich mit einem Thema beschäftigt, das mich persönlich sehr interessiert, und zwar die Rolle der Frau im Theater. Und in den kommenden Folgen begeben wir uns auf eine Reise durch die Geschichte von der Antike bis in die Gegenwart. Und wir schauen uns an, welche Herausforderungen Frauen im Theater bewältigen mussten, welche Fortschritte sie erreicht haben und warum das Thema Gleichberechtigung auch heute noch aktuell ist. Also, vor Augen auf für die Rolle der Frau im Theater, von der Ausgrenzung zur Gleichberechtigung. Folge 1: Die Frauen der Antike. Warum durften Frauen nicht auf die Bühne? Wenn wir heute ins Theater schauen, dann ist es völlig normal, Frauen auf der Bühne zu sehen. Sie spielen Hauptrollen, führen Regie oder leiten sogar ganze Theaterhäuser. Doch in der Antike sah die Situation völlig anders aus. Die Antike, besonders das antike Griechenland, gilt als die Geburtsstätte des europäischen Theaters. Dort entstanden die ersten großen Tragödien und Komödien, die bis heute bekannt sind. Namen wie Sophokles oder Euripides prägen die Theatergeschichte bis heute. Trotz dieser kulturellen Bedeutung hatten Frauen im Theater kaum eine Rolle. In der griechischen Gesellschaft waren Frauen generell stark eingeschränkt. Sie besaßen nur wenig Rechte und waren in erster Linie für den Haushalt und die Familie verantwortlich. Politische Ämter konnten sie nicht übernehmen und auch im öffentlichen Leben durften sie nur sehr begrenzt teilnehmen. Diese gesellschaftliche Stellung spiegelte sich auch im Theater wider. Frauen durften nicht als Schauspielerinnen auftreten, stattdessen wurden alle Rollen, sogar die weiblichen, von Männern gespielt. Die Schauspieler trugen Masken und spezielle Kostüme, um unterschiedliche Figuren darzustellen. Für uns wirkt das heute ungewöhnlich. Damals galt es jedoch als selbstverständlich, weil man Frauen nicht zutraute, auf einer öffentlichen Bühne aufzutreten. Aber warum war das so? Zum einen herrschte die Vorstellung, dass Frauen sich vor allem um ihre Familie kümmern sollten. Zum anderen wurde das öffentliche Auftreten von Frauen oft als unangemessen angesehen. Das Theater war deshalb ein Bereich, der fast ausschließlich Männern vorbehalten war. Interessant ist, dass Frauen zwar häufig Thema der Theaterstücke waren, selbst aber kaum Einfluss auf deren Darstellung hatten. Viele weibliche Figuren wurden aus der Sicht von Männern geschrieben und gespielt. Dadurch entstand ein bestimmtes Bild von Frauen, das oft von gesellschaftlichen Erwartungen geprägt war. Die Rolle der Frau im Theater war also eng mit ihrer allgemeinen Stellung in der Gesellschaft verbunden. Wer wenig Rechte in der Gesellschaft hatte, hatte auch wenig Möglichkeiten im Theater. Dennoch legte die Antike den Grundstein für die weitere Entwicklung des Theaters. Die Frage, wer auf die Bühne darf und wer nicht, beschäftigte die Menschen noch über viele Jahrhunderte hinweg. In der nächsten Folge schauen wir deshalb auf das Mittelalter. Dort hatte die Kirche großen Einfluss auf das Leben der Menschen und auch auf die Rolle der Frau im Theater. Hat sich ihre Situation verbessert oder wurde sie sogar noch schwieriger? Genau das werden wir in der nächsten Folge herausfinden.

Folge 2. Frauen im Mittelalter. Ein Schritt zurück. Im Mittelalter veränderte sich das Leben der Menschen in vielen Bereichen. Die Kirche gewann immer mehr Einfluss und bestimmte nicht nur den Glauben, sondern auch die gesellschaftlichen Regeln. Es hatte große Auswirkungen auf die Stellung der Frau und damit auch auf ihre Rolle im Theater. Frauen galten damals vor allem als Ehefrauen und Mütter. Ihre Aufgaben lagen im Haushalt und in der Familie. Im öffentlichen Leben spielten sie nur eine untergeordnete Rolle und hatten deutlich weniger Rechte als Männer. Auch das Theater wurde von der Kirche beeinflusst. Viele Theateraufführungen waren religiöse Spiele, die biblische Geschichten darstellten. Sie sollten den Menschen den christlichen Glauben näher bringen. Da die Kirche das öffentliche Auftreten von Frauen oft kritisch betrachtete, durften Frauen in diesen Aufführungen meist nicht mitspielen. Deshalb wurden weibliche Rollen weiterhin von Männern übernommen. Für Frauen, die sich für Schauspiel interessierten, gab es kaum Möglichkeiten, ihren Berufswunsch auszuleben. Die Bühne blieb über lange Zeit ein Bereich, der Männern vorbehalten war. Allerdings gab es einige Ausnahmen. In manchen Wander- und Gauklergruppen traten vereinzelt auch Frauen auf. Diese Gruppen reisten von Ort zu Ort und unterhielten die Menschen mit Musik, Theater und Kunststücken. Trotzdem waren diese Frauen gesellschaftlich oft nicht angesehen und hatten nur wenige Möglichkeiten, sich dauerhaft im Theater zu etablieren. Das Mittelalter zeigt also deutlich, wie sehr gesellschaftliche Vorstellungen die Rolle der Frau beeinflussten. Je stärker Frauen im Alltag eingeschränkt wurden, desto weniger Möglichkeiten hatten sie auch im Theater. Gleichzeitig wird aber deutlich, dass sich erste kleine Veränderungen andeuteten. Einzelne Frauen wagten es, trotz gesellschaftlicher Vorurteile im Theater mitzuwirken. Auch wenn ihre Möglichkeiten noch sehr begrenzt waren, legten sie den Grundstein für spätere Entwicklungen. Die Situation der Frau blieb also schwierig. Doch langsam entstanden erste Ansätze für Verbesserungen. Erst in der Neuzeit sollte sich die Rolle der Frau im Theater spürbar verändern. Frauen durften nach und nach selbst auf die Bühne treten und wurden zunehmend Teil des Theaterlebens. Wie es dazu kam und warum dieser Wandel so wichtig war, darum geht es in der nächsten Folge.

Folge 3. Die Neuzeit. Endlich auf die Bühne. Nach Jahrhunderten der Ausgrenzung begann sich die Situation der Frauen in der Neuzeit langsam zu verändern. Die Zeit vom 16. bis zum 19. Jahrhundert brachte viele gesellschaftliche Umbrüche mit sich. Neue Ideen über Freiheit, Bildung und die Rechte des Menschen entstanden. Davon profitierten nach und nach auch die Frauen. Im Theater zeigte sich dieser Wandel besonders deutlich. Zum ersten Mal durften Frauen in einigen Ländern offiziell auf der Bühne auftreten. Damit änderte sich etwas, das über Jahrhunderte selbstverständlich gewesen war. Weibliche Rollen wurden nun nicht mehr ausschließlich von Männern gespielt. Für viele Frauen eröffnete sich dadurch eine völlig neue Möglichkeit. Sie konnten ihre schauspielerischen Fähigkeiten zeigen und wurden zu einem festen Bestandteil des Theaters. Allerdings bedeutet dies noch lange keine vollständige Gleichberechtigung. Viele Menschen hatten weiterhin Vorurteile gegenüber Schauspielerinnen. Der Beruf galt für Frauen oft als unsicher oder sogar als gesellschaftlich fragwürdig. Schauspielerinnen mussten deshalb nicht nur auf der Bühne überzeugen, sondern auch gegen zahlreiche Vorurteile kämpfen. Außerdem waren die wichtigen Entscheidungen im Theater weiterhin meist in männlicher Hand. Männer bestimmten häufig, welche Stücke aufgeführt wurden, welche Rollen vergeben wurden und wer die Theater leitete. Trotzdem gab es immer mehr Frauen, die sich ihren Platz in der Theaterwelt erkämpften. Im Laufe des 18. und 19. Jahrhunderts wurden Schauspielerinnen zunehmend anerkannt. Einige Frauen schafften es sogar, eigene Theatergruppen zu leiten oder als Prinzipalinnen Verantwortung zu übernehmen. Das war für diese Zeit etwas Besonderes, denn Frauen erhielten dadurch erstmals mehr Einfluss hinter den Kulissen. Auch die gesellschaftliche Stellung der Frau begann sich langsam zu verändern. Immer mehr Frauen forderten Bildung, Selbstbestimmung und gleiche Rechte. Diese Entwicklungen wirkten sich auch auf das Theater aus. Die Bühne wurde zu einem Ort, an dem Frauen sichtbarer wurden und ihre Fähigkeiten zeigen konnten. Die Gleichberechtigung blieb dennoch unvollständig. Frauen mussten häufig härter arbeiten, um die gleiche Anerkennung wie Männer zu erhalten. Viele Rollenbilder und Vorurteile bestanden weiterhin. Die Neuzeit war deshalb eine wichtige Übergangsphase. Frauen waren nicht mehr vollständig ausgeschlossen, hatten aber auch noch nicht die gleichen Möglichkeiten wie Männer. Trotzdem legte diese Zeit den Grundstein für die großen Veränderungen des 20. Jahrhunderts. Denn erst im 20. Jahrhundert verbesserten sich die Rechte der Frauen deutlich. Frauen erhielten mehr Bildung, mehr politische Rechte und auch im Theater entstanden völlig neue Chancen. Wie sich diese Entwicklungen auf die Rolle der Frau im Theater ausgewirkt haben, darum geht es in der nächsten Folge.

0: Folge 4. Das 20. Jahrhundert. Der große Wendepunkt. Das 20. Jahrhundert brachte für Frauen die größten Veränderungen ihrer Geschichte. In vielen Ländern kämpften Frauen für mehr Rechte, mehr Mitbestimmung und vor allem für Gleichberechtigung. Ein wichtiger Meilenstein war das Frauenwahlrecht. In Deutschland durften Frauen ab 1918 erstmals wählen und gewählt werden. Dadurch änderte sich ihre Stellung in der Gesellschaft grundlegend. Frauen erhielten nach und nach bessere Bildungschancen und konnten immer stärker am öffentlichen Leben teilnehmen. Diese Veränderungen wirkten sich auch auf das Theater aus. Frauen waren nun nicht mehr nur Schauspielerinnen auf der Bühne. Immer mehr von ihnen arbeiteten auch hinter den Kulissen, als Regisseurinnen, Autorinnen oder Dramaturginnen. Dadurch bekamen sie die Möglichkeit, selbst Einfluss auf Stücke, Rollen und Inszenierungen zu nehmen. Doch der Weg zur Gleichberechtigung war noch lange nicht beendet. Besonders während der Zeit des Nationalsozialismus wurden Frauen wieder stark auf traditionelle Rollenbilder reduziert. Von ihnen wurde vor allem erwartet, Ehefrauen und Mütter zu sein. Viele Fortschritte der vorherigen Jahre gerieten dadurch in den Hintergrund. Nach dem Zweiten Weltkrieg änderte sich die Situation erneut. Mit dem Grundgesetz von 1949 wurde die Gleichberechtigung von Männern und Frauen gesetzlich festgeschrieben. Das bedeutete zwar nicht, dass Frauen plötzlich die gleichen Chancen hatten, aber es war ein wichtiger Schritt in die richtige Richtung. Auch das Theater entwickelte sich weiter. Frauen wurden sichtbarer und übernahmen immer häufiger verantwortungsvolle Aufgaben. Es entstanden neue weibliche Rollenbilder und viele Künstlerinnen setzten sich in ihren Werken mit gesellschaftlichen Themen auseinander. In den 1960er und 1970er Jahren gewann die Frauenbewegung zunehmend an Bedeutung. Viele Frauen forderten gleiche Rechte, gleiche Bezahlung und bessere berufliche Möglichkeiten. Diese Forderungen beeinflussten auch die Theaterwelt. Immer mehr Stücke beschäftigten sich mit der Rolle der Frau und mit Themen wie Gleichberechtigung, Selbstbestimmung und Diskriminierung. Trotz dieser Fortschritte gab es weiterhin Probleme. Führungspositionen waren häufig noch von Männern besetzt und Frauen mussten sich oftmals stärker beweisen als ihre männlichen Kollegen. Auch Unterschiede bei der Bezahlung und bei den Karrierechancen bestanden weiterhin. Das 20. Jahrhundert war deshalb ein entscheidender Wendepunkt. Frauen erhielten deutlich mehr Rechte und Möglichkeiten als jemals zuvor. Gleichzeitig wurde aber auch deutlich, dass gesetzliche Gleichberechtigung nicht automatisch bedeutet, dass vollständige Gleichstellung erreicht ist. Die Entwicklungen des 20. Jahrhunderts bilden die Grundlage für die Situation, die wir heute erleben. Doch wie sieht die Realität im Theater heute tatsächlich aus? Sind Frauen mittlerweile wirklich gleichberechtigt oder gibt es noch immer Herausforderungen? Genau mit diesen Fragen beschäftigen wir uns in der nächsten Folge.
1: Ich waren zwei, als sie herkam, Sammelunterkunft in den 90ern, sehr arm. Mädchen wie ich sprechen mindestens drei Sprachen heim.

Folge 5. Gleichberechtigung heute. Sind Frauen im Theater wirklich angekommen? Wenn wir heute an das Theater denken, sehen wir viele erfolgreiche Frauen auf der Bühne. Sie spielen Hauptrollen, führen Regie, schreiben Theaterstücke oder leiten sogar ganze Theaterhäuser. Im Vergleich zur Antike oder zum Mittelalter hat sich die Rolle der Frau also enorm verändert. Doch bedeutet das automatisch, dass Frauen und Männer im Theater heute vollkommen gleichberechtigt sind? Die Antwort darauf ist nicht ganz einfach. Einerseits haben Frauen heute deutlich mehr Möglichkeiten als früher. Sie können selbst entscheiden, welchen Beruf sie ausüben möchten und haben grundsätzlich dieselben Rechte wie Männer. Im Theater gibt es mittlerweile viele bekannte Schauspielerinnen, Regisseurinnen und Intendantinnen. Andererseits zeigen verschiedene Untersuchungen und auch die Erfahrungen aus der Praxis, dass weiterhin Unterschiede bestehen. Ein Problem ist beispielsweise die Verteilung von Führungspositionen. Obwohl viele Frauen im Theater arbeiten, sind leitende Positionen doch immer häufiger von Männern besetzt. Das bedeutet, dass Männer oft über Spielpläne, Besetzungen und wichtige Entscheidungen entscheiden. Auch das Thema Bezahlung spielt eine Rolle. In einigen Bereichen der Kulturbranche verdienen Frauen noch immer weniger als Männer oder erhalten nicht die gleichen beruflichen Chancen. Hinzu kommen sogenannte Rollenklischees. Frauen werden auf der Bühne oft anders dargestellt als Männer. Bestimmte Rollenbilder, zum Beispiel die fürsorgliche Mutter oder die junge Liebhaberin, sind bis heute sehr verbreitet. Männer erhalten dagegen häufig eine größere Vielfalt an Rollen. Ein weiterer wichtiger Punkt ist die Vereinbarung von Familie und Beruf. Der Beruf im Theater ist oft mit langen Arbeitszeiten, Proben am Abend und Auftritten an Wochenenden verbunden. Gerade für Frauen mit Kindern kann dies eine besondere Herausforderung sein. In einem Interview berichtet die Schauspielerin Rika Weniger, dass sich die Situation für Frauen zwar deutlich verbessert hat, es aber noch immer Bereiche gibt, in denen keine vollständige Gleichberechtigung erreicht wurde. Das zeigt, die Rolle der Frau im Theater hat sich in den letzten Jahrhunderten enorm verändert. Der Weg zur vollständigen Gleichstellung ist jedoch noch nicht beendet. Die Frage lautet also nicht mehr, ob Frauen überhaupt noch auf die Bühne dürfen. Die Frage lautet heute vielmehr, haben Frauen und Männer im Theater wirklich die gleichen Chancen? Auch hinter der Bühne? Das finden wir in der nächsten Folge heraus, denn in der nächsten Folge reden wir über die Frauen hinter der Bühne.

Folge 6. Frauen hinter der Bühne. Mehr als nur Schauspielerinnen. Wenn wir an Theater denken, denken die meisten Menschen zuerst an die Schauspielerinnen und Schauspieler auf der Bühne. Doch ein Theaterstück entsteht nicht nur vor dem Publikum. Hinter den Kulissen arbeiten viele Menschen, die dafür sorgen, dass eine Aufführung überhaupt möglich wird. Dazu gehören Regisseurinnen, Dramaturginnen,

Bühnenbildnerinnen oder sogar Theaterleiterinnen, die auch Intendantinnen genannt werden. Lange Zeit waren diese wichtigen Positionen fast ausschließlich von Männern besetzt. Frauen durften zwar mit der Zeit auf der Bühne stehen, doch bei wichtigen Entscheidungen hatten sie oft nur wenig Mitspracherecht. Männer entschieden darüber, welche Stücke gespielt wurden, wer welche Rolle bekam und welche Themen im Theater behandelt wurden. Erst im 20. Jahrhundert begann sich diese Situation langsam zu verändern. Immer mehr Frauen wagten den Schritt hinter die Bühne. Sie wollten nicht nur Rollen spielen, sondern auch selbst Theater gestalten und Entscheidungen treffen. Heute gibt es viele erfolgreiche Regisseurinnen und Theaterleiterinnen. Sie bringen neue Perspektiven in die Theaterwelt und beschäftigen sich häufig mit Themen, die früher kaum Beachtung fanden. Zum Beispiel mit Frauenrechten, Gleichberechtigung oder gesellschaftlichen Rollenbildern. Trotz dieser positiven Entwicklung sind Frauen in Führungspositionen noch immer nicht in allen Bereichen gleich stark vertreten wie Männer. In vielen Theatern gibt es zwar zahlreiche Schauspielerinnen, doch die Leitung eines Theaters oder die Regie großer Produktion wird noch häufig von Männern übernommen. Das zeigt, dass Gleichberechtigung nicht nur bedeutet, auf der Bühne stehen zu dürfen, es geht auch darum, an Entscheidungen beteiligt zu sein und die Möglichkeiten zu haben, Verantwortung zu übernehmen. Für mich war genau dieser Punkt besonders interessant. Die Rolle der Frau im Theater hat sich nicht nur vor dem Publikum verändert, sondern auch hinter den Kulissen. Frauen haben sich Schritt für Schritt mehr Einfluss erarbeitet und prägen die Theaterwelt heute stärker als jemals zuvor. Dennoch bleibt die Frage offen, wie sich diese Entwicklung in Zukunft fortsetzen wird. Werden Frauen in einigen Jahren genauso häufig Theater leiten wie Männer? Werden Führungspositionen gerechter verteilt sein? Und welche Veränderungen braucht es noch, damit echte Chancengleichheit erreicht wird? Mit diesen Fragen beschäftigen wir uns in der nächsten und letzten Folge unserer Podcast-Reihe, in der wir ein Fazit ziehen und einen Blick in die Zukunft werfen.

0: Folge 7. Fazit und Ausblick. Zwischen Fortschritt und offenen Fragen im Theater. Die Geschichte der Frau im Theater zeigt, dass sich ihre Rolle von Ausgrenzung hin zu einer aktiven und bedeutenden Mitgestaltung entwickelt hat. Dennoch ist der Prozess der Gleichberechtigung weiterhin nicht abgeschlossen. Nach wie vor bestehen Herausforderungen in verschiedenen Bereichen, etwa bei Führungspositionen, Karrierechancen oder weiterhin wirksamen, traditionellen Rollenbildern. Auch die Vereinbarkeit von Familie und Beruf stellt insbesondere für Frauen im Theater eine besondere Belastung dar. Dies wurde unter anderem durch ein Experteninterview mit der Schauspielerin Rika Weniger deutlich, deren Erfahrungen zeigen, dass sich zwar vieles verbessert hat, bestimmte Ungleichheiten jedoch bis heute fortbestehen. Gleichzeitig ergeben sich daraus weitere Fragestellungen. Dazu gehört etwa die Frage, wie sich die Situation von Frauen im Theater in anderen Ländern entwickelt, beispielsweise in den großen wie USA oder in Russland. Ebenso interessant ist es ein Vergleich zwischen Theater- und Filmbranche, da sich hier möglicherweise unterschiedliche Strukturen und Chancen zeigen. Darüber hinaus stellt sich die Frage, welche Veränderungen die kommenden Jahrzehnte mit sich bringen werden. Diese Überlegungen verdeutlichen, dass das Thema auch in Zukunft von Bedeutung bleiben wird. Die Entwicklung der Rolle der Frau im Theater ist ein fortlaufender Prozess, der eng mit gesellschaftlichen Veränderungen verbunden ist. Die Geschichte des Theaters zeigt dabei vor allem eins: Gesellschaftlicher Wandel ist möglich, er braucht jedoch Zeit, Engagement und Menschen, die sich aktiv für Gleichberechtigung einsetzen. Damit endet unsere Podcast-Reihe über die Rolle der Frau im Theater. Vielen Dank fürs Zuhören.
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1: 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Willkommen zu einer neuen Show.

Der Waikiki Hula, aufgenommen 1971 von den Sons of Hawaii. Wir setzen unsere amerikanische Reise fort am westlichsten Punkt der USA. Hawaii ist eine Inselkette und ein Bundesstaat der Vereinigten Staaten im Pazifischen Ozean, rund 3700 Kilometer südwestlich des Festlands. Hawaii ist benannt nach der größten Insel des Archipels, die inoffiziell auch Big Island heißt. Ein Sehnsuchtsort, der natürlich auch Hollywood inspirierte. Mittendrin Elvis Presley, dessen Film Blue Hawaii 1961 in die Kinos kam. Daraus Q-U-I-Po, anders ausgedrückt My Hawaiian Sweetheart.

Das war zunächst Elvis mit einem Auszug aus seinem Film Blue Hawaii. Danach die hawaiianische Sängerin Amy Hanaiali Gilliam mit Rockahula. Auch dieser Song wurde durch den King bekannt. Es geht um Musik aus und über Hawaii heute, eine Inselkette, die am 7. Juli 1898 durch die Vereinigten Staaten annektiert und 1959 als State of Hawaii der 50. und damit jüngste Bundesstaat wurde. Unter dem Titel My Aloha legte der Bluegrass-Musiker Peter Rowan ein Album mit pazifischen Klängen vor. Ihr hört den Titeltrack, im Anschluss Hank Snow mit My Little Grass Shack in Keala, Kekua. Musik.

Hank Snow auf Hawaii, aufgenommen 1967. Country Music und hawaiianische Sounds sind enge Verwandte. Die Stilgitarre ist beiden Genres gemeinsam, auch die Lyrics sind oft ähnlich. Fast jeder Country-Star widmete sich in seiner Karriere zu irgendeinem Zeitpunkt den Inseln. Ich habe Marty Robbins und Gene Autry herausgesucht. Blue.

Marty Robbins, Blue Sea, danach besuchte Gene Autry, Blue Hawaii. Natürlich lässt auch Bob Dylan Hawaii auf seiner musikalischen Lebensreise nicht aus. Wir hören ihn mit Trade Winds, geschrieben 1940 von Cliff Friend und Charles

Der Beiname des US-Bundesstaates Hawaii ist Aloha State. Mit Stolz nehmen Inselmusiker diesen Begriff auf. Zum Beispiel die Band Kupaoa und Kaulana. Ihr Song, ich hoffe, ich spreche das korrekt aus, Ke Aloha Poke Oa.

Place in the Sun. Der Ukulele-Spieler Jake Shimabukuro ist einer der bekanntesten hawaiianischen Musiker. In diesem Fall begleitete er Jack Johnson und Paula Fuga.

Taj Mahal nahm in den 90er Jahren gleich mehrere Alben mit hawaiianischen Songs auf. Wir hörten den Hula Blues. Von den 50 US-Bundesstaaten ist Hawaii flächenmäßig der viertkleinste und bevölkerungsmäßig der elftkleinste. Mit 1,4 Millionen Einwohnern rangiert es jedoch in der Bevölkerungsdichte auf Platz 13. Zwei Drittel der Einwohner Hawaiis leben auf Oahu, wo sich auch die Hauptstadt und größte Stadt des Bundesstaates Honolulu befindet. In den 20er und 30er Jahren des vergangenen Jahrhunderts genoss hawaiianische Musik weltweite Aufmerksamkeit. Unter dem Namen Madame Riviere's Hawaiians tourte der Gitarrist Tau Mo gemeinsam mit seiner Frau Rose. He Aloha No'u Honolulu war unter anderem in Asien ein Hit.

Aloha Oe, eine inoffizielle Nationalhymne Hawaiis, im 19. Jahrhundert von Queen Liliuokalani, komponiert, gespielt vom Galliard String Quartet. 1991 lud der Gitarrist Gabby Pahinui unter anderem Ray Kuda zu einer Session ein. Heraus kam eine schöne Platte, auf der Kuda Mandoline spielt. Wir hören Aloha Kamanini, den Opener.

0: Let's Talk Dirty in Hawaiian. Das waren Those Darlings. Geschrieben hat den Song John Prine. Wir sind fast am Ende unserer Reise in die Südsee. Zwei Beispiele sollen folgen, in denen sich berühmte Künstler auf dem Festland den Inselklängen annahmen. 1936 produzierte Louis Armstrong mit den Polynesians On a Coconut Island. 5 Jahre zuvor schon der Befund von Jimmy Rogers, Everybody Does It in Hawaii.
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Sol Hoopy, geboren 1902 in Honolulu, gestorben 1953, gilt als einer der erfolgreichsten Interpreten hawaiianischer Musik im 20. Jahrhundert. Mit Hoopys Hula Blues soll diese Show über Amerikaner-Musik aus und über die Sehnsuchtsinseln im Pazifik enden, bevor uns Jake Shimabukuro aus der Sendung führt. Mein Name ist Michael Groth, die Verantwortung für diese Show hatte Burkhard Seidel. Ich hoffe, es hat euch Spaß gemacht. Macht Tschüss, bis zum nächsten Mal.

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2: Ihr hört das Heimspiel auf Radio Loro. In dieser Sendung lernen wir die Musikszene in MV etwas besser kennen. Genauer gesagt haben wir jeden ersten und dritten Donnerstag im Monat eine Band oder auch einzelne MusikerInnen aus MV zu Besuch und quatschen ein bisschen über sie und ihre Musik. Heute sitzen bei mir Christine und Rolf von Klampfisk. Schön, dass ihr da seid. Hallo.
3: Ja, hallo. Hier ist der Klampfisk, die Christine.
2: Habe ich richtig ausgesprochen? Ja, Klampfisk?
3: Klampfisk, ja. Ja.
2: Dann erzähl doch direkt mal, wie kam es zu dem Namen? Was bedeutet der Name?
3: Okay, fange ich an? Ich fange an. Ja, wir freuen uns sehr, dass wir da sein dürfen, hier bei Sascha. Und Klampfisk ist ja ein bisschen ein ungewöhnlicher Name. Und wir sind sehr Fans von Skandinavien. Also wir sind sehr gern in Dänemark, Schweden und so weiter unterwegs. Mhm. Und wir waren mal in Skagen, ganz an der Nordspitze von Dänemark. Da gibt's ein sehr großes Meeresaquarium und da schwamm ein riesengroßer Mondfisch rum.
2: Oh, ja.
3: Mondfisch kennt ihr vielleicht. Das sieht ein bisschen aus wie so eine zerbeulte Radkappe, sage ich immer.
2: Ja.
3: Und der hat uns sehr gefallen. Wir haben den länger beobachtet und haben uns sehr drüber amüsiert, dass dieser Mondfisch Klumpfisk heißt auf Dänisch.
2: Ah.
3: Und Klumpfisk ist für uns zu Klampfisk geworden, weil wir stammen eigentlich aus Süddeutschland. Und in Süddeutschland heißt die Gitarre oft Klampfe.
2: Ja.
3: Und da haben wir dann eben Klampfisk draus gemacht und ich kann eigentlich überhaupt nicht malen. Das Einzige, was ich malen kann, sind eben Klampfiske und Elefanten von hinten.
2: Ja.
3: Und da habe ich eben das Logo selber händisch gemalt und entworfen und da wurde dann der Klampfisk draus.
2: Ach toll, also eine eigene Wortschöpfung.
3: Genau.
2: Cool.
3: Genau.
2: Die Mondfische fällt mir nur so nebenbei ein. Die werden ja, glaube ich, in freier Wildbahn auch, können die sehr alt werden.
3: Ja.
2: Aber ich glaube, in so Aquarien immer nur so 3 bis 5 Jahre, das gefällt denen, glaube ich, nicht so gut.
3: Gefällt denen nicht gut, nee.
2: Ja.
3: Nee. Und das Perverse wirklich tatsächlich ist, dass es in dem Aquarium mal gebrannt hat. Das haben wir irgendwie irgendwann mal gelesen und geschaut, was ist denn aus dem Aquarium und aus unserem Klampfisk geworden. Und der arme Fisch ist tatsächlich bei dem Brand ums Leben gekommen, was natürlich... Naja.
2: Schade, ja, armes
3: sehr,
2: Tier.
3: Sehr schade ist.
4: Ja, für einen Fisch recht ungewöhnlich.
2: Ja.
3: Genau.
4: Der Abgang.
3: Das sind ja eigentlich tropische Fische, die gar nicht so viel aus eigenem Antrieb schwimmen. Also wenn man so unser Logo anguckt, sieht man auch, dass die nur so sehr kleine Flossen haben.
2: Ja.
3: Die übrigens bei dem Logo aus einem Plektrum entstanden sind.
2: Auch nicht schlecht,
3: und, genau, und die sind eher so passiv und lassen sich so mit der Strömung treiben.
2: Ja.
4: Aber sie kommen immerhin auch bis in die Ostsee.
2: Ja, wirklich?
4: Ja.
2: Ah, das wusste ich noch nicht.
4: Ja, ja.
2: Weil das sind ja auch große Fische, ne?
4: Ja, ja.
2: Also weiß ich, habt ihr da eine Zahl? Die werden ja schon so 2 Meter, hätte ich geschätzt. Ja.
3: Ja.
2: Ja.
3: Ja.
4: Im Meeresmuseum in Stralsund kann man die angucken.
2: Ja.
4: Da gibt's ein paar.
2: Wie würdet ihr eure Musik beschreiben? Also, es geht um Klampfenmusik, um Gitarrenmusik. Aber wie würdet ihr eure Musik beschreiben?
3: Also, wir machen eigene Sachen mit Themen einfach, die uns bewegen. Wir sind ja nicht mehr so ganz jung, haben schon einige Lebenserfahrungen zu bieten und ist eben was einem so beschäftigt und was das so inspiriert, einfach vom Leben, vom Alltag, von schönen Dingen, von Dingen, die einem nicht so gut gefallen, von kritischen Dingen.
2: Mhm.
3: Und jo.
4: Ja, und Gitarre eben, weil man auf der Gitarre alles spielen kann. Rhythmus, Melodie, vergleichbar eigentlich nur noch mit dem Klavier. Und es ist transportierbar.
2: Ja.
4: Man kann, wenn man spielen kann, kann man eigentlich alles auf der Gitarre machen.
2: Mhm.
4: Und ja, für uns ist das das ideale Instrument zum Komponieren, um uns auszudrücken.
2: Ja.
4: Und außerdem ist es ja ganz banal ziemlich kostengünstig, weil wir zwei touren eben zusammen. Manchmal haben wir noch einen Bassisten und einen Schlagzeuger dabei, aber das kann sich heutzutage kaum noch jemand leisten. Und wir sind mit 2 Gitarren und Stimmen und Blueshub eine komplette Band.
2: Ja.
4: Und irgendwo stand mal die kleinste Big Band der Welt. Und ja, so können wir performen.
2: Ja, schön. Und ihr habt gesagt, ihr seid ursprünglich aus dem Süden. hört man das in eurer Musik? Also habt ihr vielleicht was Folklorisches drin, was aus dem Süden typisch ist? Oder also spielt ihr mit sowas auch? Oder?
3: Nein, also ich nicht.
4: Nö,
2: okay. Aber das hören wir vielleicht auch gleich in eurer Musik, ob man da was entdecken kann oder nicht. Ja, Rolf, du wolltest was sagen?
4: Ja, was man entdecken kann, ist, dass wir viele unserer Songs in Frankreich schreiben.
2: Ah, ja, auch spannend.
4: In der Bretagne. Und wir spielen wahrscheinlich gleich Wind über Meer. Und da kann man richtig die bretonischen Einflüsse noch so hören.
2: Ach, toll.
4: Ja, ja. Ja. Also das ist mehr als jetzt Süddeutschland. Also ich bin aus dem südlichen Ruhrgebiet und habe in Würzburg gelebt und auch in München mal. Und Christine ist aus dem Schwarzen Wald. Mhm. Und wir sind aber viel unterwegs gewesen. Wir haben keinen wirklichen Heimatdialekt mehr.
2: Ja.
3: Also,
2: ja,
3: also ich habe die Satzmelodie noch, sagt man immer. Also ja. Ich bin eben wirklich mit grobem Dialekt im Schwarzwald aufgewachsen. Mhm. Und das ist einfach... ja, für einen Mecklenburger manchmal schwierig.
2: Ja, ich mag das aber gerne. Ich habe auch lange in Baden-Württemberg gelebt und das fand ich mit am schönsten. Auch so die Stuttgarter Melodie zum Beispiel. Schon was richtig Schönes. Auch Musik im Prinzip.
4: Ja.
2: Dann lasst uns doch mal in einen ersten Song von euch reinhören. Worauf hättet ihr als erstes Lust?
4: Die Frau in Blau als Hit.
2: Ja?
3: Der Titelsong, ja.
4: Der Titelsong.
2: Eurer neuen EP, aber da gehen wir vielleicht auch, oder Album, da gehen wir vielleicht noch später nochmal drauf ein. Okay, dann wünschen wir euch viel Spaß mit der Frau in Blau. Mhm.

0: Ja, ihr Lieben, das war jetzt Die Frau in Blau und das ist das erste Lied eures neuen Albums. Das heißt auch Frau in Blau.
1: Ja.
0: Und wie lange ist das jetzt schon draußen?
1: Das ist am 15. April veröffentlicht, also ganz neu.
0: Und die Songs tragt ihr die schon länger mit euch herum oder habt ihr die im vergangenen Jahr geschrieben oder?
1: Geschrieben sind die schon länger. Also das ist so ein Best-of von unserem Gesamtwerk.
0: Mhm.
1: Und wir haben da eben in Berlin einen Produzenten gefunden, der das jetzt sehr aufwendig mit uns produziert hat. Und der hat sich die sozusagen ausgesucht aus unserem recht großen Fundus hinsichtlich Produzierbarkeit.
0: Aha.
1: Genau.
0: Und es sind 10 Songs drauf, aber da seid nicht nur ihr beide zu hören, sondern auch andere Bandmitglieder oder andere Instrumente.
2: Ja, das sind begnadete Studiomusiker,
0: ja,
2: die das machen.
0: Ja.
2: Ja. Und die sind so teuer, das kann man sich normalerweise nicht leisten. Das haben die gemacht, weil ihnen das so gut gefallen hat.
0: Ach schön,
2: ja. Ja. Das war für Studiomusiker auch mal was anderes.
0: Mhm.
2: Ja, und wir haben da also wirklich viel Credits und Komplimente gekriegt dafür. Ist leider nicht reproduzierbar, die würden nicht mit uns touren können.
0: Ja. Wie macht ihr das dann live?
2: Zu zweit spielen wir das.
0: Und dann spielt ihr aber alles live sozusagen, es kommt nichts vom Band jetzt aus dem Studio noch oder...
2: Ja. Nee, das finden wir unsportlich.
0: Ja.
2: Also wir spielen es ja natürlich ein bisschen anders und angepasst.
0: Mhm.
2: Und es sind natürlich Schlagzeugübergänge drauf, die wir einfach großzügig überspringen.
0: Verstehe,
2: und,
0: ja.
2: Und die Gitarrensoli sind ein bisschen mehr auf Rhythmus gehalten, damit es nicht ins Loch fällt, das Stück. Ja. Also es ist ein bisschen modifiziert, aber das ist, glaube ich, nicht das Problem. Was zählt, ist der Song.
0: Ja.
2: Und da sind wir echt stolz drauf, auf die Songs. Und unser Produzent war eigentlich begeistert von den Songs und meint, ihr sitzt auf einem Goldschatz, ihr müsst das produzieren.
0: Schön, ja.
2: Und ja, wir haben insgesamt jetzt, wie viel, 35 Stück oder 40?
1: 35.
2: Ja, bei der GEMA gemeldet. Und haben jetzt so ein breites Angebot. Da können wir auch im Konzert variieren, was gerade so passt.
0: Ach schön, und das sind dann die anderen Songs, denn quasi ist das Material, was ihr auch schon veröffentlicht habt, auf dem, ich glaube, ihr meintet, ihr habt 2 weitere Alben schon veröffentlicht.
1: Ja, wir haben 2019 eine CD herausgebracht, die heißt Wichtiger Wicht, ist auch ein Song von uns.
0: Mhm.
1: Und das war eine Low-Budget-Produktion, die ist nur in Anführungsstrichen auf CD herausgekommen. Und dann haben wir über den GEMA-Hub eine EP herausgebracht mit, glaube ich, 5 Stücken und ein Album mit 10 Stücken.
0: Ah, also ja.
1: So, die sind jetzt auf allen möglichen Streaming-Portalen verfügbar.
0: Mhm.
1: Die Stück.
0: Schön.
2: Das ist natürlich ein Unterschied. Und jetzt bei dem neuen Album haben wir eben Rücksicht drauf genommen auf die Hörgewohnheiten, die Menschen so haben. Die anderen Stücke sind low budget mit dem heimischen Gerät aufgenommen, 2 Kanal. Also dafür sind die, glaube ich, ganz gut geworden.
0: Ja.
2: Ja. Aber für die meisten Radios ist es nicht kompatibel.
0: Mhm.
2: Ja? Ja, die wollen eine bestimmte Mischung haben und einen bestimmten Abstand. Du weißt das alles. Da ist dann ganz schwer reinzukommen.
0: Ja, schade, ne?
1: Ein großes Problem war es nicht, aber was unser Produzent, worüber er sich immer kaputt gelacht hat, ist, dass wir eben nicht, wir sind nicht so leicht einzutakten und irgendwo in ein Schema zu pressen.
0: Ja.
1: Und überwiegend auch deshalb hat er diese Stücke ausgesucht, einfach von der Produzierbarkeit. Also, dass er eben gesagt hat, also, vom Rhythmus her, das andere, das ist für mich unmöglich. Das kann ich meinen Studiomusikern überhaupt nicht verklickern, sozusagen. Also da, das würde nicht gehen. Und da, zum Glück haben wir eben eine große Auswahl und diese 10 auch sehr guten Stücke sind draus geworden. Aber wir sind natürlich auch ein bisschen traurig, dass so unsere Lieblingsschätzchen, sage ich jetzt mal, also zum Beispiel gerade der Wichtige Wicht ist ein ganz toller Song und wirklich fast schon Lieblingsstück, würde ich sagen, dass sowas eben da nicht rein pressbar ist.
0: Ja, aber hören wir den nachher nochmal akustisch von euch? Also ihr macht ja hier noch ein kleines Mini-Konzert.
1: Den haben wir jetzt, glaube ich, nicht. Also wir könnten es probieren.
0: Oder wir spielen ihn so, wenn ihr Lust habt. Aber habe ich schon
1: so
0: mal...
1: lieber nicht. Nee. Also der hat sich sehr weiterentwickelt, seit wir den aufgenommen haben. Und das ist, glaube ich, tatsächlich auch einer, der nicht im Streaming ist.
0: Ah, ja.
1: Das ist einer, der nur auf der CD ist. Wir probieren es mal.
0: Ja, aber ansonsten...
1: Wenn wir mehrere Versuche haben, können wir es gerne machen.
0: Genau. Ja, ansonsten müssen die Leute einfach natürlich gerne zu euren Konzerten kommen. Da kann man es bestimmt hören.
1: Noch besser.
0: Ja.
1: Noch viel besser, ja.
0: Ach, schön.
1: Genau.
0: Und die 10 Songs, die wir jetzt auf Frau in Blau haben, habt ihr die alle gemeinsam geschrieben? Oder wie können wir uns das Songwriting bei euch vorstellen?
2: Tja, das ist schwierig. Es ist nicht so festgelegt, dass einer die Melodien schreibt und der andere die Texte. Das geht so ineinander. Mhm. Ne? Und es ist dann oft so die Situation, dass ich komme nach Hause und Christine spielt mir irgendwas vor und sagt, da brauchen wir jetzt noch eine Bridge. Lass dir was einfallen.
0: Ja.
2: Ja? Oder es gibt Harmonien, wo ich dann sage, als harmonischer Schlauschwätzer, probier doch mal so. Da müssen wir einen Akkord austauschen oder so.
0: Ja, okay.
2: Ja. Und wir haben verschiedene Zugänge. Christine ist mehr so intuitiver Wildfang. Ne? Und ich habe das tatsächlich auch mal gelernt. Man darf es kaum sagen.
0: Ja.
2: Ja.
0: Wo hast du das gelernt?
2: Also ich mache seit 100.000 Jahren Musik und habe mit allen möglichen Leuten gespielt, auch Jazzern. Mhm. Und hab auch mal eine Musikhochschule von innen gesehen. Also ich habe ein bisschen Idee von Harmonielehre.
0: Ah, ja.
2: Und wir machen ja kein Jazz, aber manchmal kann man eben die Harmonielehre gut verwenden. Ne?
0: Ja. Ja, es hilft, ne? Gerade wenn man...
2: Es hilft, ja.
0: Ja.
2: Ja,
0: stimmt.
2: Wie komme ich aus der Nummer wieder raus?
0: Ja.
2: Ja,
0: ja.
2: Ja, und unser Produzent war einfach begeistert, dass da in den Stücken ständig verbotene Akkorde vorkommen, mhm. Die man normalerweise so nicht spielt.
0: Ja.
2: Na, ja.
0: Ja, das ist ja also ich finde auch, wenn man Theorie oder Harmonielehre, wenn man sich auskennt, das kann auch ein Korsett sein.
2: Ja.
0: Aber bei dir klingt das jetzt auch so oder bei euch, dass es, wenn man es braucht, dann nutzt man es, aber ansonsten kann das auch ganz frei, ne? Und ganz frei geschehen. Und man kann auch mal was Verrücktes, Clusterartiges spielen. Mhm. Und im Prinzip ist alles erlaubt, oder?
1: Ein ganz lustiges Beispiel ist vielleicht ein Titel, der auch auf der Platte jetzt ist, auf dem Album, Fast eine Ballade. Also der heißt Fast eine Ballade, weil das ist ziemlich alles ganz von Rolf geschrieben, sogar der Text größtenteils. Und ich habe dann einfach den, weil ich das so mochte, den Rhythmus geändert. Und eigentlich wollte Rolf eine ganz traurige, furchtbar berührende Ballade schreiben. Und ich habe dann halt...
2: Es war mir nicht vergönnt, ja, nein.
1: Deshalb heißt es fast eine Ballade. Und das passiert dem armen Rolf häufig, dass ich dann sage...
0: Ja,
2: sie sprengt das dann einfach.
0: Ja. Ach, aber schön. Ja. Genau. Ach, dann lasst uns die doch mal hören. Das ist der 6. Song auf eurem Album. Fast eine Ballade von Klampfist. Viel Spaß.

0: Jetzt habe ich gerade noch mal eure CD in der Hand, die echt toll aussieht, auch so vom Design, finde ich. Sieht schön aus. Es ist eine Silhouette einer Frau zu sehen, in Blau natürlich. Bist du das?
1: Nein, ganz so schlank bin ich nicht.
0: Ach.
1: Fast.
0: Ja, aber das sieht schön aus, auch mit den, wie nennt man das, nicht Ornamente, sondern...
1: Ja, kann man vielleicht tatsächlich erwähnen, der lokale Bezug ist, dass das eine Schülerin der hiesigen Designakademie gemacht hat.
0: Ah,
1: da haben wir, genau, das ist eigentlich auch eine gute Story eigentlich, genau, da haben wir gefragt, ob die das machen würden und die haben das dann so als Wettbewerb gemacht.
0: Ach,
1: und,
0: toll.
1: Ja, das war sehr...
2: Und da haben wir dann auch gespielt. Ja, oder damit nett. Die ein Verhältnis dazu kriegen.
1: Genau.
2: Ja. Mhm. Und dann haben die so einen Wettbewerb draus gemacht und das ist ja die Siegerin.
0: Ach, schön. Genau, ich wollte eigentlich auch sagen, mir ist es bloß gerade aufgefallen. Ich habe mir nochmal die CD genau angeschaut und dann ist mir auch aufgefallen, ihr habt sowohl deutschsprachige Songs als auch englischsprachige Songs. Das heißt, ihr schreibt auf Deutsch und auf Englisch. Und da ist mir ein Song aufgefallen und zwar Pandemic Bell. Geht's da um die Pandemie, die noch gar nicht so lange her ist, durch die wir alle mussten?
1: Ja, tatsächlich.
0: Ja, kannst du da was erzählen, Christine, zu dem Song?
1: Ja, gerne. Also, es war ja damals sehr schlimm und wir haben einfach entschieden, dass wir uns impfen lassen. Und jetzt nicht aus Angst vor der Krankheit in Wirklichkeit, sondern einfach, um beweglicher zu bleiben, ja. im Großen und Ganzen. Und da war ich eben in der Hotline von diesen Impfzentren und habe Termine für uns zum Impfen versucht zu ergattern. Mhm. Und dabei lief in einer Tour so eine bescheuerte Melodie.
0: Ja.
1: Und ich habe mir das Gefühl 2 Stunden angehört, waren vielleicht nur 15 Minuten, ich weiß es nicht. Auf jeden Fall habe ich dann so, ist mir dann tatsächlich dieser Song eingefallen dazu. Ja. Genau.
0: Ach, sehr cool. Das heißt, die Melodie ist auch verarbeitet im
1: genau,
0: Song.
1: Genau. Also zumindest war das der Anstoß.
0: Ja, toll.
1: Ja.
0: Ja, witzig. Aber den wolltet ihr nachher auch nochmal hier spielen?
1: Ja.
0: Ah, da freue ich mich auch schon drauf.
1: Ja.
0: Und bei den englischsprachigen Songs, also Texte, schreibt ihr auch beide oder gebt sozusagen den Impuls auch durch Textpassagen, Textphrasen? Oder kommt das dann eher von dir, Christine?
1: Also Texte sind... überwiegend von mir, sage ich jetzt mal, bei fast einer Ballade war es umgekehrt, so ein bisschen, das hatte ich, glaube ich, vorhin schon erzählt.
0: Ja.
1: Aber ist eher selten, dass jetzt Rolf einen ganzen Text schreibt. Mhm. Also meistens bin ich so die Poetin und Rolf mehr so für den harmonischen Feinschliff zuständig.
2: Ich bin kein Mann des Wortes. Ein Mann der Tat und ein befreundeter Gitarrist hat zu mir gesagt, du hast Working Man's Hands.
0: Ja.
2: Also ich spiele auch ein bisschen gröber Gitarre, mhm. ja, nicht so filigran und bin ich einfach.
0: Ja, aber das, was ich bisher gehört habe, klingt richtig schön, muss ich sagen, auch von der Gitarre und Musik ist ja auch eine Sprache.
2: Ja, eben.
0: Also
2: eben.
0: Sprichst du eher in Tönen?
2: Bin eher in Tönen und ich bin in meinem Leben viel unterwegs gewesen, habe in allen möglichen Ländern gelebt und habe da auch immer gespielt. Ne? Mhm. Und the German guy. Ne?
0: Ja.
2: Und habe meistens Bass gespielt und kann mich so am besten ausdrücken. Ne?
0: Schön.
2: Und Musik ist ein tolles Medium. Ich habe in Island gelebt und habe in China gelebt, habe in Peking gewohnt eine Weile, hatte dann Bass.
0: Mhm.
2: Ja, und man kommt mit Leuten in Kontakt, man wird überall rumgereicht, man erfährt an der Theke in Peking, erfährt man die entscheidenden Dinge. Das sollte sich Frau Merkel mal anhören.
0: Und sagt mal, da in China, die haben doch auch andere Stimmung auch der Instrumente,
2: ja,
0: und sowas. Konntest du da auch viel mitnehmen? Also auch jetzt mal abseits unserer europäischen Musikwelten sozusagen?
2: Ja, habe ich natürlich irgendwo internalisiert. Ne? Irgendwo ist es. Aber ich würde nie in fremden Kulturen klauen. Ne? Also
0: ja.
2: Das funktioniert nicht. Und China ist jetzt wirklich eine eigene Welt. Und die haben so viele junge Leute, die so viel tolle Musik machen, die jetzt nicht auf den uralten Instrumenten, Ahu oder sowas passiert, sondern da geht der Bär echt ab.
0: Ja,
2: ne?
0: Glaube ich. Ja.
2: Da wird man echt noch was hören.
0: Mhm.
2: Ja? Und die sind rhythmisch, sind die unglaublich gut.
0: Mhm. Ja.
2: Als ich da war in Peking, dann hat hatten sie in einem Musikgeschäft eine Fender Stratocaster, die ist gerade ja im Gespräch, ne?
0: Ja.
2: Und da hat sich die ganze Jugend die Nase platt gedrückt. Und heute gibt es kaum noch einen Stratocaster, der da nicht hergestellt
0: wird.
2: Ja. Und die waren immer ganz erstaunt, dass ich diese ganzen Stücke konnte und Punk- und Rock-Sachen, dass ich die alle kannte.
0: Mhm.
2: Ne? Und das war ein Geben und Nehmen. Ich habe da natürlich von denen viel gelernt.
0: Spannend, ja.
2: Und ja, ja, Musik ist einfach klasse und man muss nicht viel reden.
0: Ja, ja, schön. Ihr Lieben, wollen wir jetzt schon das kleine Konzert hier im Studio machen? Habt ihr Lust?
1: Ja.
0: Okay, dann bauen wir kurz um und dann hören wir Klammfest live mit ein paar eurer Songs.
1: Ja, jetzt wollen wir gerne auch was live spielen hier, und zwar den Titelsong von unserem neuen Album Frau in Blau. Das geht um ein Mädchen, was wir mal kennengelernt hatten, die bei uns gearbeitet hat. Ihr werdet es erleben, die eben so aussah, wie wir sie beschreiben, und die uns dazu inspiriert hat, diesen Song zu schreiben.
2: Okay. 1, 2, 3, 4.

0: Dankeschön.
1: Ja, was jetzt? Was nun? Du Wind über Meer?
2: Wind über Meer. Where's the guitar? There's a couple.
1: Hast du? Ja, gut.
2: No.
1: So. So, jetzt kommen wir zu einem Stück. Wir hatten, glaube ich, vorhin schon erwähnt, dass wir viele Sachen in der Bretagne schreiben, wo wir häufig den Jahreswechsel verbringen, was total genial ist. Und ja, das nächste Stück ist eben dort entstanden, heißt Wind über Meer. Heißt nicht Wind über Meer, heißt Gezeitenwechsel. Die erste Textzeile ist Wind über Meer. Intern heißt es immer Wind über Meer. So, da fängt Rolf an.
2: Ja, und unsere Freunde denken immer, man hört die bretonischen Fischer singen. Aber die bretonischen Fischer sind in Wirklichkeit aus Malaysia oder den Philippinen. Also man muss ein bisschen abstrahieren können. Ich fange mal alleine an.

0: Dankeschön. Ja, so, und als drittes haben wir uns...
1: Passt, so. Ja, okay.
0: Haben wir uns ein bisschen ein politisches Thema gedacht. Die Karre im Dreck. Und da muss ich jetzt erstmal einen Blick drum suchen. Ja, hört's euch an. Das ist so die Situation in Deutschland, wie wir sie empfinden. Und genau, der Rest ist, glaube ich, über den Text gut gesagt.

0: Danke, danke.
1: Vielen Dank. Ja, vielen Dank, ihr Lieben, für das schöne kleine Konzert hier bei uns im Loro-Studio.
2: Oh, gern geschehen.
0: Sehr gerne, ja.
1: Mir sehr gut gefallen. Ich wollte jetzt nochmal fragen, gibt es eigentlich auch ein Musikvideo des neuen Albums?
0: Das gibt's ja. Also wir haben die Frau in Blau, den Titelsong haben wir verfilmt, ist ja so was wie eine Liebesgeschichte. Also die Frau in Blau ist ja sehr widerspenstig und sehr abweisend, die Nesselqualle. Und ganz zum Schluss kommt dann eben der Grünhaarige und in den verliebt sie sich. Und das Video ist eben bei YouTube und es ist natürlich auch, wir haben eine aussagekräftige Website www.klampfisk.de und da ist es ganz vorne auch verlinkt, das Video, genau, könnt ihr euch gerne angucken.
1: Genau, schaut da gerne mal rein. Habt ihr das selbst aufgenommen, gedreht oder?
0: Wir haben das gedreht hier in Rostock bei einem Rostocker Filme-Videomacher, der Patrick Tempel. Der ist hier in der Ecke bei Tempel Media und der hat es zusammen mit dem Janis, seinem Praktikanten, gefilmt mit uns zusammen und die haben das eben auch geschnitten und ganz schön gemacht, finde ich.
2: Finden wir. Es hat auch eine Handlung. Also es ist eben nicht nur jetzt zwei Menschen beim Gitarrespielen zu filmen, sondern der Film hat eine echte Handlung, ein bisschen witzig. Und ja, die meisten Leute mögen es gern.
1: Ja, cool. Dann schaut da unbedingt mal rein. Wo können wir euch dann das nächste Mal live sehen auf der Bühne?
0: Ist ein bisschen schwierig. Also wir sind ja vor 6 Jahren nach hier an die Küste gezogen und haben dann einen Senkrechtstart hingelegt, 2019 in Greifswald mit unserer Band. Und dann kam eben die Pandemie. Und mit, da wir sehr neu waren, kämpfen wir noch so ein bisschen mit den Folgen, weil eben ja zunächst mal alle Künstler, die alt eingesessen sind, natürlich gebucht werden. Und deswegen ist es recht zäh bei uns, aber wir leben in Bad Doberan und spielen da auf jeden Fall in der Villa Weitsicht Ende Oktober. Die Termine stehen auch auf unserer Website. Und wir spielen auch sicher in Sassnitz, in, wie heißt das? Dahlmanns Bazar. Das ist ein sehr nettes Café. Sassnitz ist jetzt vielleicht nicht der nächste Weg, aber ist sehr schön. Da werden wir Mitte bis Ende September spielen. Das sind so die zwei Sachen, die sicher sind. Und ansonsten sind wir am Akquise machen.
1: Ja.
0: Also wir sind dankbar. Und wir sind eben auch buchbar. Wir sind ja eine kleine, kompakte Band mit 2 Gitarrenstimme, Bluesharp. Wir spielen auch Feste und ja, oder Kleinkunstbühnen sind eigentlich unser Ziel. Aber sind auch privat eben buchbar und sind sehr kompakt und flexibel einsetzbar. Haben auch ein Coverprogramm auf unsere Besetzung eben zugeschnitten.
1: Ja.
0: Mit ganz spannenden Interpretationen von gängigen Rock-Pop-irgendwie-Titeln.
1: Cool,
0: genau,
1: ja.
0: Genau. Also wir sind sehr dankbar und würden uns freuen, ein bisschen auch gebucht zu werden.
2: Also wenn ihr Veranstalter seid, jetzt zufällig zuhört, greift zum Telefon.
0: Genau.
1: Ja, oder www.klampfisk.de.
0: Genau, E-Mail-Adresse hallo@klampfisk.de.
1: Ja.
0: Steht aber alles auf der
1: Also wenn
0: Website.
1: Ihr irgendwo spielt, ich komme auf jeden Fall, mir gefällt das sehr gut und ich glaube auch, dass es da Bühnen gibt hier im Land und ja, mich würde es sehr freuen. Jetzt nochmal was ganz anderes. Ihr habt ja gesagt, ihr macht schon länger Musik, ihr seid schon etwas älter. Habt ihr Ziele? Wo seht ihr euch in Zukunft? Was wollt ihr noch machen? Wovon träumt ihr als Band?
0: Ja, also ich habe jetzt den Schritt gewagt, mich ganz selbstständig zu machen und mein großes Ziel ist es schon seit 15 Jahren von der Musik leben zu können und einfach, weil es mir Spaß macht und meins ist und Ziel ist eigentlich immer weitere Professionalisierung. Also egal, was es ist, mit alles, was mit Musik zu tun hat und mit meiner Herzensangelegenheit sozusagen, da bin ich, glaube ich, wirklich engagiert bis hinten gegen und kann mir sehr viel vorstellen, würde total gern durch die Decke gehen mit allem Möglichen. Muss jetzt gar nicht sein, berühmt, reich auch nicht, aber so reich, dass man einfach davon leben kann.
1: Ja, das kann ich gut nachvollziehen.
0: Das ist so mein Ziel. Wolf?
2: Ja, ich hatte es schon mal so. Ne? Ich habe mein Studium davon bezahlt und noch viel mehr. Und mache seit 50 Jahren auf der Bühne Musik und ist mein Leben. Und jetzt habe ich Christine gefunden und wir machen dieses Projekt gemeinsam. Es ist einfach geil und erfüllt mich. Und ja, da bin ich hundertprozentig dabei. Und wir wollen eigentlich um die Welt fahren und Musik machen.
1: Schön, ja. Es klingt toll. Ich drücke euch ganz doll die Daumen. Und wir haben eben noch gesagt, oder vorhin kurz im Off gesprochen, einen Song wollten wir noch unbedingt hören von euch. Welcher ist das?
0: Das war das Pandemic Bell.
1: Ah ja, Pandemic Bell.
0: Das genau.

0: Liebe Christine, lieber Rolf, schön, dass ihr da wart. Vielen Dank für euren Besuch. Ihr habt jetzt noch mal die Zeit, jemanden zu grüßen, wenn ihr mögt, oder noch was loszuwerden.
1: Ja, wir grüßen natürlich ganz herzlich den Markus, unseren Produzenten.

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4: Einmal Tänzerin sein. Lisa liebt das Tanzen. Seit sie laufen kann, tanzt sie am liebsten den lieben langen Tag. Für Lisa steht schon lange fest, wenn sie groß ist, will sie eine berühmte Tänzerin werden. Als sie in den Kindergarten kommt, meldet ihre Mama sie gleichzeitig in einem Kindertanzclub an. Jeden Dienstagnachmittag geht Lisa nun zum Tanzen. Das ist von da an der allerschönste Tag in der Woche. Die Tanzlehrerin heißt Ulrike und ist richtig nett. Lisa mag sie sehr gern, vor allem nachdem sie gesehen hat, wie gut Ulrike tanzen kann. »Du Mama, die Ulrike, die ist bestimmt eine berühmte Tänzerin«, erzählt Lisa nach einer Tanzstunde begeistert. »Sie hatte einen ganz tollen Ballettrock an und sah so schön aus.« Lisas Mama lacht. »Du wirst auch noch einen schönen Ballettrock bekommen«, sagt sie und nimmt Lisa in den Arm. »Und bestimmt wirst du auch eines Tages eine berühmte Tänzerin. Du musst nur immer schön üben.« »Das mache ich. Ich gebe mir ganz viel Mühe und dann werde ich die beste Tänzerin aller Zeiten«, meint Lisa. Eines Tages kommt Ulrike mit einem ganz komischen Gesichtsausdruck zum Unterricht. Sie grinst geheimnisvoll, aber erst am Ende der Stunde, als alle im Kreis sitzen, rückt sie mit der Sprache heraus. »Ihr habt in der letzten Zeit sehr fleißig geübt«, fängt Ulrike an, »und ich muss euch sagen, ihr seid richtig tolle Tänzer geworden.« Sie blickt in die Runde. Gebannt schauen die Ballettschüler sie an. »Darum wollen wir gemeinsam mit den Kindern aus dem Chor ein kleines Musical einstudieren und vorführen.« Alle jubeln und endlich eine richtige Aufführung. Lisas Herz macht einen riesigen Satz. Sie wird auf einer Bühne stehen. Das ist genau das, wovon sie immer geträumt hat. Ulrike stellt den CD-Player an und spielt den Kindern die Musik zu dem Musical vor. Lisa spürt ein Kribbeln am ganzen Körper. Was für eine schöne Musik. Fast hätten ihre Füße von allein angefangen zu tanzen. In dem Musical geht es um eine Elfenprinzessin, die von Zwergen entführt und von einem tapferen Elfenjungen wieder gerettet wird, erklärt Ulrike. Dann bespricht sie mit den Kindern, wie die Rollen verteilt werden sollen. Zum Schluss bleibt nur noch die Rolle der Elfenprinzessin übrig. »Und wer möchte die Elfenprinzessin sein?«, fragt Ulrike. Lisa schaut zu Boden. »Sie würde zwar sehr gern in die Hauptrolle gehen, aber für die Elfenprinzessin ist sie bestimmt noch nicht gut genug.« »Lisa, ich glaube, du bist perfekt für die Rolle«, hört sie plötzlich Ulrikes Stimme. Lisa scheint es, als wolle ihr Herz vor Freude zerspringen. »Sie soll die Elfenprinzessin sein? Die wichtigste Figur des ganzen Stücks?« Von nun an erscheinen Lisa die Tage, als würden sie gar nicht vergehen. Es dauert jedes Mal viel zu lange, bis es wieder Dienstag ist und sie zur Tanzschule gehen darf. Beim Tanzunterricht ist seit Ulrikes Ankündigung irgendwie alles anders geworden. Die Kinder sind viel aufgeregter und mit noch mehr Spaß bei der Sache. Immer und immer wieder werden die Schritte geprobt und Ulrike erklärt geduldig stets aufs Neue, was zu tun ist. Besonders toll findet Lisa es, wenn sie gemeinsam mit den Chorkindern proben. »Mama, du glaubst gar nicht, wie schön sich das anhört«, erzählt sie eines Tages beim Abendessen. »Ich finde, die können richtig toll singen.« »Ich bin schon sehr gespannt«, antwortet ihre Mama und fügt hinzu, »morgen möchte ich mit dir den Stoff für dein Elfenkostüm aussuchen.« »Oh ja«, sagt Lisa, »das muss ein ganz tolles Kostüm werden.« Am nächsten Tag fährt Lisa mit ihrer Mama in die Stadt. In einem großen Kaufhaus suchen sie beiden einen elfenhaft leichten Stoff aus, der über und über mit bunt glitzernden Sternen bedeckt ist. »Ach, wäre das Kleid doch schon fertig«, seufzt Lisa sehnsüchtig. Aber so schnell geht das natürlich nicht. Etwas Zeit braucht ihre Mama noch zum Nähen. Schon bald sind es nur wenige Tage bis zur Aufführung. Die Eintrittskarten sind schon alle verkauft und die Eltern können es kaum noch erwarten, ihren Kindern bei ihrer ersten Aufführung zuzusehen. Am Abend vor der Aufführung sieht Lisa zum ersten Mal das Elfenkleid, das ihre Mama für sie genäht hat. »Oh, ist das schön geworden«, ruft sie begeistert und drückt ihre Mama ganz fest. In dieser Nacht träumt sie davon, eine echte Elfenprinzessin zu sein und wie eine echte Ballerina zu tanzen. Als Lisa am nächsten Morgen aufwacht, hat sie ein ganz seltsames Gefühl im Bauch. Sie hat keinen Hunger und möchte am liebsten im Bett liegen bleiben. »Fieber hast du nicht«, erklärt ihre Mama, nachdem sie Lisas Stirn gefühlt hat. »Vielleicht ist es ja nur die Aufregung.« »Ja, kann sein«, erwidert Lisa matt, aber eigentlich glaubt sie eher, dass sie ganz krank geworden ist. Bei der Generalprobe kann Lisa sich kaum auf ihre Tanzschritte konzentrieren. Ihre Beine kommen ihr vor, als seien sie aus Wackelpudding, und ihr Kopf scheint mit Watte vollgestopft zu sein. »Ist alles in Ordnung, Lisa?«, fragt Ulrike besorgt. »Ja, ja«, murmelt Lisa und läuft beim Weitergehen fast gegen eine Lampe. Ihr ist so schwindelig. Je näher der Auftritt rückt, desto heißer fühlt sich Lisas Kopf an. Ein paar Mal ist sie ihrem Tanzpartner schon auf die Füße getreten und langsam ist er sauer auf sie. »Pass doch auf«, meckert er. In Lisas Kopf dreht sich alles und sie möchte am liebsten nach Hause laufen. Ulrike hält sie fest. »Lisa, ich merke doch, dass etwas nicht stimmt. Was ist denn los?«, fragt sie. Da fängt Lisa an zu weinen. Erst nur ein kleines bisschen und dann immer doller. »Ich bin krank«, schluchzt sie. »Ich kann heute nicht tanzen.« Ulrike nimmt Lisa in den Arm, um sie zu trösten, und wischt ihre Tränen weg. »Aber du würdest heute natürlich gern auftreten, oder?«, fragt sie. Lisa zuckt mit den Schultern, und tatsächlich, sie ist sich plötzlich überhaupt nicht mehr so sicher, ob sie eine berühmte Tänzerin werden und vor einem Publikum auftreten will. Ulrike muss ein wenig lachen. »Ach, Lisa«, sagt sie und streichelt Lisas Rücken, »du bist nicht krank, du hast Lampenfieber.« »Hä? Lampenfieber? Was soll das denn sein? Was haben denn die Lampen damit zu tun?«, denkt Lisa. »Wenn man ganz, ganz besonders doll aufgeregt ist«, erklärt Ulrike, »dann kommt es einem manchmal so vor, als wäre man krank und hätte Fieber. In Wirklichkeit sind es aber nur Angst und Aufregung, die diese Gefühle auslösen. Was meinst du, wie oft ich schon solch ein Lampenfieber hatte?« Lisa schaut ihre Tanzlehrerin erstaunt an. »Du?«, fragt sie ungläubig. »Aber du kannst doch so toll tanzen. Du musst gar nicht aufgeregt sein.« »Und trotzdem habe ich jedes Mal, wenn ich auftreten soll, das gleiche blöde Gefühl, das du jetzt hast«, erklärt Ulrike. »Das geht sogar ganz berühmten Leuten so.« Sie sieht Lisa fest in die Augen. »Du kannst so schön tanzen, Lisa, und ich bin sehr stolz auf dich. Glaubst du, dass ich eine gute Elfenprinzessin bin?«, fragt Lisa schüchtern. »Die beste«, antwortete Ulrike, und ernsthaft und plötzlich fühlt Lisa sich schon viel besser. »Ich glaube, ich kann doch tanzen«, sagt sie schon viel fröhlicher. Als schließlich der große Vorhang aufgeht, ist das Lampenfieber plötzlich wieder da. Ängstlich starrt Lisa auf die vielen Menschen, die das Musical ansehen wollen, und kann sich nicht bewegen. Die Musik ertönt, aber Lisas Beine wollen einfach keinen Schritt tun. Doch plötzlich erblickt Lisa ihre Eltern im Publikum, die ihr freundlich zuwinken. Und ganz vorne sitzt auch Ulrike, die aufmunternd lächelt. »Du schaffst das«, flüstert sie. Da fängt Lisa an zu tanzen. Leicht wie eine Elfe schwebt sie über die Bühne. Jetzt ist sie eine richtige Tänzerin. Diese Geschichte schrieb uns Katrin Liebscher. Musik.

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4: Liebe Kinder, heute hört ihr die Geschichte Onkel Ottos Abenteuer. Geschrieben hat sie Josef Karl Grund. Onkel Otto ist ein mutiger Mann. Er reist in der Welt umher, um wilde Tiere zu schießen. Aber er tötet sie nicht, er schießt sie mit der Kamera. Das heißt, er fotografiert sie. Und weil er ein ausgezeichneter Fotograf ist, kommen seine Tierbilder in viele Bücher, Zeitungen und Zeitschriften. Damit verdient Onkel Otto eine Menge Geld. Sein Neffe Herbert und seine Nichte Gisela freuen sich jedes Mal, wenn er von einer Weltreise zurückkommt. Dann erzählt er ihnen seine neuesten Abenteuer. Das tut er auch jetzt. Vor 2 Tagen ist er aus Afrika zurückgekehrt. Nun sitzt er mit Herbert und Gisela zusammen und erzählt ihnen sein tollstes Abenteuer. Er hat es am Nil erlebt. Der Nil, erklärt er, ist ein großer Fluss in Ägypten. Dort stehen auch die Pyramiden. Zu diesen Pyramiden reiten viele Urlauber auf Kamelen. »Hast du Kamele fotografiert?«, fragt Gisela. »Auch«, sagt Onkel Otto, »aber mein tollstes Abenteuer habe ich nicht mit Kamelen erlebt. Erzähl schon«, dringen Herbert und Gisela und rücken dicht an ihn heran. »Mein tollstes Abenteuer«, erzählt Onkel Otto, »begann, als ich in Ägypten Nilpferde fotografierte. Ihr kennt sie aus dem Zoo. Es sind mächtige Tiere. Wenn euch so ein Schwergewicht auf die Zehen steigt, tut es sehr weh. Ich fotografierte also ein Nilpferd. Es war mindestens 4 Meter lang und wog bestimmt so viel wie ein mittlerer Lastwagen. Das Klicken meiner Kamera regte das Tier auf. Es watete aus dem Nil heraus und stapfte auf mich zu. Onkel Otto kratzt sich hinter dem Ohr. Mir wurde mulmig zumute, gesteht er. Ich lief davon. Erst nach einer Weile drehte ich mich um. Da stand das Nilpferd am Nil und schüttelte den Kopf. Und weiter? Fragt Herbert. Onkel Otto zuckt die Achseln. Ob das Nilpferd über mich den Kopf geschüttelt hat, weiß ich nicht. Es kann auch nur das Wasser abgeschüttelt haben. Er trinkt einen Schluck Kaffee, dann hebt er den Finger und flüstert geheimnisvoll. Noch während ich mich über das Nilpferd wunderte, das seinen Kopf schüttelte, zischte es über mir. Ich sah nach oben und erschrak. Da flog ein riesiges Krokodil heran. Genau über mir legte es die Flügel an den Körper und sauste im Sturzflug auf mich herunter. Im letzten Augenblick warf ich mich zur Seite. Onkel Otto atmet auf und erzählt den Schluss. Das Krokodil stieß mit der Schnauze in den Wüstensand und blieb darin stecken. Hilflos schlug es mit den Flügeln. Schnell machte ich ein Foto. Dann rannte ich davon, so rasch ich konnte. »Ein tolles Abenteuer«, meint Herbert. »Das tollste Abenteuer kommt erst jetzt«, sagt Onkel Otto. »Schieß los«, drängt Gisela. Onkel Otto seufzt. »Das Tollste entdeckte ich, als ich weit und breit kein Nilpferd und kein Krokodil mehr sah. Da merkte ich, dass ich meine Brieftasche verloren hatte. Wahrscheinlich beim Nilpferd. Ich lief zurück und fand sie nicht. Das Nilpferd hatte sie wohl aufgefressen.« Es war verschwunden. Und das Krokodil auch. Onkel Otto seufzt wieder. In meiner Brieftasche waren 1.000 Mark und 11 Pfennige. Stellt euch vor, 1.011 im Bauch eines Nilpferds. Pech, meint Herbert. Und angeflunkert hast du uns auch ganz schön, sagt Gisela, von dem, was du uns erzählt hast. gibt es eines ganz bestimmt nicht. Onkel Otto lacht. Stimmt, sagt er. Bravo, Gisela. Ja, was gibt es denn ganz bestimmt nicht? Wisst ihr das und habt ihr auch aufgepasst? Krokodile haben nämlich keine Flügel und können nicht fliegen.

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1: Aber mein Lieblingstier war eben nicht dabei, Kalle.
2: Du meinst das mit den langen Ohren?
1: Ja.
2: Mit der süßen kleinen Snuppernase?
1: Ja.
2: Mit dem kusseligen Fell?
1: Ja.
3: Ein Esel.
1: Selber Esel. Ein kleines Häschen natürlich.
2: Kommt sofort.

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2: So, könnt ihr euch noch daran erinnern? Letzten Sonntag, wie kuschelig warm das noch war? Ja, heute eher angenehm frisch. Und damit hallo und herzlich willkommen hier bei Rund um Genuss auf Mediatop Radio. Ich begrüße euch auf das aller herzlichste und ich würde mal sagen, wir fangen der Einfachheit halber auch gleich mal an.

Alicia Myers mit I Want to Thank You begann mal heute hier die Sendung. Ich danke euch auf jeden Fall auch, dass ihr mit dabei seid. Übrigens auch noch mit dabei sind unter anderem die Walker Brothers, Orange Blue, Simply Red, Robin Beck, außerdem Lionel Richie, Ed Sheeran, sehe ich hier noch James Blunt, außerdem Patricia Kaas und die Jazzkantine und Noble Wack und die Backstreet Boys und noch einige andere mehr, unter anderem Glenn Medeiros, Playlist übrigens nach der Sendung unter rundumgenuss.de mit Nothing's Gonna Change My Love For You, irgendwo ja auch ein Klassiker.

Ich glaube, sind ein paar schöne Themen für heute zusammengekommen. In der letzten Woche allerdings werde ich mich dann doch auch an einer Stelle wieder so ein ganz kleines bisschen aufregen. Darf aber auch mal sein, ich versuche es in Grenzen zu halten und vor allem auch Sendungskonzept konform, so ungefähr in der Richtung. In der zweiten Sendestunde nachher wird es ja kulinarisch und es gibt diesmal auch eine ganze Reihe von Kochblock-Rezepten. Da lohnt es sich auf jeden Fall dran zu bleiben mit einigen interessanten, schönen Kochblock-Rezepten und einer Information kannte ich eigentlich so ja auch noch nicht, aber für alle Schleckermäuler, vor allem des Sonntagnachmittags, ist da, glaube ich, eine ganz interessante Information mit dabei. Und wir schauen mal, ja. Achso, und Verbrauchertipps haben wir heute auch noch.

Das Stück hieß übrigens Teenage Kicks The Undertones von Novel Wack, aber da kommt auch, glaube ich, noch was. Da war's. So, das dazu. Was wollte ich gerade sagen? Genau. Küssen. Küssen ist übrigens gesund. Das ist auch mal eine schöne Information, die man dann doch im Zweifelsfall immer mal wieder gerne hört. Allerdings, man tauscht dabei allerdings auch so circa 80 Millionen Bakterien aus. Insofern, ist das Ganze ein Training für unser Immunsystem. So muss man das einfach mal positiv ausdrücken. Aber wie gesagt, Speichel oder Aerosole können durchaus Übertragungswege für Krankheiten sein. Es gibt allerdings auch ein, zwei Sachen. Wie gesagt, viel oft ist es Immunsystemschulung, also alles gut. Ne? Aber bei Lippenherpes oder bei Pfeifferschem Drüsenfieber sollte man das mit dem Küssen vielleicht dann doch mal erstmal pausieren. Ne? Ansonsten eine sehr gesunde Angelegenheit und tut ja auch irgendwo gut. Und wenn man es dann auch richtig macht, kurzfristig können Glücksgefühle ausgelöst werden. Das kommt durch einen Hormoncocktail, der bei emotionalen und intensiven Küssen so entsteht. Ne? Schöne Sachen mit drin übrigens beim Hormoncocktail. Das Glückshormon Dopamin, das Kuschelhormon Oxytocin, außerdem Serotonin und auch noch diverse Endorphine, die als körpereigene Schmerzmittel gelten. Also Küssen ist auch gut gegen Schmerzen. Wenn man allerdings fehlküsst, kann es auch mehr Schmerzen verursachen, wenn man dann eine Ohrfeige kriegt oder irgendwie sowas.

Was ist eigentlich zurzeit und vermutlich nicht nur zurzeit mit unserer Regierung so los? Ich spiele natürlich an auf diese komischen Regelungen, die es ja noch nicht gibt, aber die ja irgendwann kommen sollen. Wenn dann, ich glaube, das muss noch durchs Parlament, ne? Also wenn das dann auch noch zustimmt, Krankschreibung ab dem ersten Tag und Informationsfreiheitsgesetz einschränken und viele andere Sachen mehr. Gut, meistens wird jetzt bloß über diesen Krankschreibungskram diskutiert, aber da sind noch eine ganze Menge andere Sachen mit drin versteckt gewesen, die alle durchaus kritisch betrachtet werden dürfen. Und irgendwie fast, also ich sag mal das mit der Krankschreibung, ne? Was wollen die damit bezwecken, dass weniger Leute krankgeschrieben werden? Ich glaube nicht. Auch die Krankmeldungen, die Krankschreibung ab dem ersten Tag, das wird zu einer Überlastung der Hausärzte führen. Das wird zu längeren Krankenständen führen und zu vielem anderen mehr. Also das ist, wieso tut unsere Regierung zurzeit scheinbar, zumindest das, was so medial ventiliert wird von denen, tut augenscheinlich momentan alles, um die Wähler zur Opposition zu treiben. Und das ist, glaube ich, nicht ein Weg, den man gerade haben sollte. Ne? Also wie weltfremd kann eine Regierung sein? Ich weiß es nicht. Ich weiß es nicht.

Ach, schön, ne? Wie schön doch Städte besungen werden können. Patricia Kaas war das gerade eben. Übrigens, Syrakus wurde besungen. Das Synaps verklebt sich dann bei mir gerade mit einem erst vor wenigen Tagen gehörten Lied über die thüringische Landeshauptstadt. Und das war so platt und trivial, ging gar nicht. Also vor allem nicht, wenn man den Vergleich zum Beispiel hier zu diesem wunderschönen Lied über Syrakus hat. Aber egal, bei dieser Bemerkung bitte auch das nachfolgende Lied beachten.

Habt ihr euch eigentlich heute Abend auch schon zu Hause beim Anhören dieser Sendung so ein bisschen eingeschlossen? Oder ganz allgemein, steckt bei euch der Schlüssel der Wohnung oder des Hauses immer so von innen im Schloss? Hat manchmal ja praktische Gründe, für den einen oder anderen ja auch ein Sicherheitsgefühl. Beides hat aber überhaupt keinen Sinn. Im Gegenteil. Also für das Sicherheitsgefühl hilft es gar nichts, weil bei modernen Schlössern zumindest, wenn da ein Schlüssel von innen steckt, kommt man von draußen mit dem Schlüssel trotzdem rein. Weil zweigeteilte Schloss und sowas. Und außerdem, gerade denn auch bei den älteren Schlössern, die vielleicht noch nicht ganz so die hohe Qualität haben, da, wenn der Schlüssel drinne steckt, dann sind diese kleinen Mechaniken, die da drin sind, natürlich immer unter Spannung, die kleinen Federchen und so. Und das leiert dann auch alles aus und ist auch eher kontraproduktiv fürs Schloss und für die Sicherheit. Also Schlüssel nicht im Schloss lagern für Haustüren. Das ist alles nicht die allerbeste Idee. Nähere Informationen übrigens unter themen.rundumgenuss.de.

James Blunt, you are so beautiful. Da fällt mir ein Spruch ein aus der Sendung Freitag nach 1. Falls dir heute noch niemand gesagt hat, wie hübsch du bist, viel Glück für morgen.

Huch, da sind wir dann auch schon bei den geistreichen Bemerkungen hier bei Rund um Genuss auf Mediatop Radio. Und da fangen wir mal an mit Benvenuto Cellini.

Aussprache natürlich wie immer fragwürdig, aber der Spruch ist auf Deutsch. In dem Haus, in dem du bleiben willst, sei rechtschaffend und stehle nicht. Ich glaube, Haus ist in dem Zusammenhang auch metaphorisch gemeint. Mark Twain meinte einmal, der Mensch wurde am Ende der Wochenarbeit erschaffen, als Gott bereits müde war. Würde zumindest auch einiges erklären. Und George Bernard Shaw sagte mal, der einzige Mensch, der sich vernünftig benimmt, ist mein Schneider. Er nimmt jedes Mal von neu Maß, wenn er mich trifft, während alle anderen immer die alten Maßstäbe anlegen, in der Meinung, sie passten auch heute noch. Und last but not least, Voltaire. Da kommt ein Wort drin vor, das darf ich an der Stelle gleich mal vorneweg erläutern. Da kommt das Wort Bedlam drinne vor. Oder heißt das Bedlam? Bedlam, ich muss noch mal genauer gucken. Ja, das heißt einfach nur Tollhaus. Ne? Tollhaus, ja. Diese Welt ist ein einziges großes Bedlam, wo Irre andere Irre in Ketten liegen.

Jeffrey Smith featuring David Carr Jr. und Night Love. Damit starten wir in die zweite Stunde von Rund um Genuss hier auf Mediatop Radio. Jeden Sonntagabend von 21 bis 23 Uhr und die Wiederholung dann am Dienstagmittag zur besten Siesta-Zeit in der Lunch Lounge. Alle Informationen zur Sendung gibt's im Internet unter rundumgenuss.de und da gibt's dann auch den Link auf den Mediatheks-Eintrag. Der erscheint dann irgendwann im Verlaufe des Montags. So, rundumgenuss.de.

Ich erinnere mich dunkel noch, als ein bekannter Internetkartendienst unter, ich glaube, den gibt's aber gar nicht mehr. Also den Internetkartendienst gibt's noch, aber die haben mal so eine Sonderseite gehabt mit Mondkarten. moon.google.com. Musste mal einer gucken, ob es das noch gibt. Wenn man da weit genug reingescrollt hat, erschien plötzlich Käse. Wobei neulich ich irgendwo auch aufgeschnappt habe, dass irgendjemand zu einer, unbekannterweise dann, zu einer bekannten Fernsehfigur, die ihm selber nicht bekannt war, irgendwas sagte im Sinne von, ach, was soll denn das Käsemännchen da? Gemeint war übrigens SpongeBob. So, jetzt habe ich genug Käse geredet. Was haben wir? Ah ja, kulinarischen Bereich haben wir, wie gesagt, eine sehr volle und auch lehrreiche, in dem Falle sogar, Rubrik nachher, die Kochblogs-Schau. Außerdem gibt's mal wieder Kaffee und Wasser und vielleicht machen wir auch noch was für alle Leute, die gerne ins Gym gehen.

Ich weiß nicht, ob ihr es kennt, wenn ihr euch mal im Gym so richtig auspowert, da ist dann doch manchmal, dass sich da so ein Krampf bildet. Kann ja mal vorkommen, ne? Und eine wichtige Sache in dem Zusammenhang oder eine funktionierende Sache, die gerade so ein bisschen gehypt wird, ist dann Essiggurkensaft. Also die Flüssigkeit von den Essiggurken zu trinken, weil das die Krämpfe schneller löst, als wenn man nur Wasser trinken würde. Ist übrigens was bei. Das funktioniert wirklich. Das haben Untersuchungen ergeben. Aber es ist nicht das Salz oder die Mineralstoffe, die da drin sind, die bei der Krampflösung helfen, aber es hilft halt bei der Krampflösung, stellt sich die Frage nach dem Warum und siehe da, der Essiggurkensaft kann Krämpfe messbar schneller lösen als Wasser, aber nicht über den Muskel, weil so schnell kommt das da gar nicht hin, wie es wirkt, sondern übers Nervensystem. Dahinter steckt ein Reflex, der intensive Reiz im Mund, ist ja sauer und, ne? Und, ja, also der intensive Reiz im Mund greift kurzfristig in die Signalsteuerung des Nervensystems ein. Der extrem saure Geschmack aktiviert Rezeptoren im Mund. Diese senden dann Signale ans Nervensystem. Und dadurch wird die überaktive Muskelkontraktion, also das, was da gerade rumkrampft, gehemmt, sodass der Krampf sich dann löst. Der Muskel erhält gewissermaßen das Signal, den Krampf wieder zu lösen. Wobei ich bei dem Artikel, den ich jetzt hier gerade überfliege in dem Zusammenhang, extrem saurer Geschmack und dann wird von Essiggurken geredet. Die sind ja doch meistens relativ süß-sauer. Ob sie da nicht, aber das ist dann wieder kein Essig, sondern halt Salzlake, nicht doch eigentlich Salzgurken meinen. Ja, Versuch macht klug, ne?

Apropos Durst, wie haltet ihr es eigentlich mit dem Trinken während des Schlafens? Also direkt während des Schlafens trinkt man natürlich normalerweise nicht, aber man wird ja manchmal wach, trockener Mund oder auch wirklich Durst und dieses und jenes. Und ja, wie macht ihr das? Glas Wasser neben dem Bett? Keine so gute Idee. Nee, habe ich zumindest irgendwo gelesen, weil... ich sag mal so, vor allem wenn man auch ein eher dynamischer Schläfer ist, also sich viel im Bett umherdreht, dann wirbelt man ja auch eine ganze Menge Staub auf und manchmal auch nicht nur Staub. Und das liegt dann in der Luft und legt sich dann unter anderem auch aufs Wasser. Natürlich fliegt auch das eine oder andere Ziefer oder auch Ungeziefer des Nächtens durch die Gegend und wer weiß, was die so alles mit dem Wasser anstellen. Deswegen, ne? Geschlossene Flasche neben das Bett stellen oder einen Deckel aufs Glas. Das soll dann auf jeden Fall vor Beimengungen nächtlichen ins Wasserglas helfen.

So, 4 Rezepte, wenn ich mich da richtig erinnere. Und ein Tipp zum Geldsparen, vor allem für alle Schleckermäule des Sonntags oder auch des Samstagsnachmittags. Gerne auch unter der Woche natürlich. So, wir fangen an mit gegrillten Lammkeulensteaks. Lammshops heißt das nicht. Wie heißt denn? Doch, Lammbeinscheibe habe ich ja auch schon öfter mal gemacht. Wirklich auch eine leckere Sache. Und im Gegensatz zum, wie man so denkt, so das entsprechende größere Teil ist ja dann die Rinderbeinscheibe, aber das Lamm ist da kurz Bratfleisch. Also lecker, schön gewürzt und so. Kann man machen, schön ein bisschen was mit drumherum, lecker. Apropos schön was drumherum, nur was für drumherum. Ich habe ein Rezept gefunden für das bekannte Cäsar-Dressing, also dieses cremige Dressing, das auch sehr würzig ist, weil da auch viel Parmesan drin ist. Wobei bei dem Rezept ist gar nicht so viel Parmesan drin, aber eben eine Soße, eine Salatsoße mit Parmesan drin. Das kann man auch mal machen. Außerdem eine kalte Kopfsalatsuppe. Klingt komisch, ist aber nicht so. Sieht auch sehr lecker aus, vor allem auch sehr schön grün. Beim Rezept, zumindest zum Zeitpunkt, wo ich es gelesen habe, da fehlte mir eine Kleinigkeit, weil es stand nirgendwo da, an welcher Stelle denn die Suppe kalt wird. Weil so wie es im Rezept steht, isst man sie warm, aber vielleicht wird das ja noch korrigiert oder wurde vielleicht auch schon korrigiert. Ich weiß es auch nicht. Und ein Kopfsalat mit Vinaigrette. Also nicht mit Mayo oder mit irgendeiner Salatcreme, sondern mit einer Vinaigrette. Das ist wirklich, und auch der Salat ist mit sehr vielen Detailbildern richtig lecker anzusehen. Wobei, das ist eher, wenn ich das auf den Bildern richtig gesehen habe, man hätte es natürlich auch lesen können. Aber ne, ich bin ja so eher der optische Mensch im Radio. Und also dieser Kopfsalat mit Vinaigrette, er ist mit den Vinaigrette-Zutaten gemacht worden. Aber die Vinaigrette wurde eigentlich nicht gemacht. Beziehungsweise sie bildete sich dann ja vielleicht in Ansätzen selber. Aber das mal nur so nebenbei. So, alles das könnt ihr nachlesen wie immer unter themen.rundumgenuss.de. Und da steht dann auch noch ein Kochblog-Beitrag zum Thema Sahnesteif. Wenn man Schlagsahne aufschlägt und das soll nicht gleich wieder in sich zusammenfallen, gibt's ja diese berühmten kleinen Tütchen mit Sahnesteif, die man dann da unterrührt. Gibt's von dem bekannten großen Dr. Bielefelder Hersteller und gibt's aber auch in Bio. Und wenn man da mal auf die Zutatenliste guckt, gerade bei den Bio-Produkten, die es da gibt, wird's interessant, weil da ist eigentlich im Wesentlichen nur Stärke und Puderzucker drin. Naja, und Stärke und Puderzucker hat man ja so auch im Haushalt, braucht man also demzufolge gar keinen Sahnesteif, sondern macht da nur so ein bisschen so eine Mischung aus Stärke und Puderzucker und streut die dann in die aufzuschlagende Sahne. Das funktioniert auch und ist preiswerter.

Tja, Kaffee bei der Arbeit und Arbeit ist in dem Zusammenhang mal umfassend zu sehen. Also zum Beispiel auch bei Studierenden, die natürlich viel lernen müssen für ihr Studium. Und da hat man übrigens rausgefunden bei einer entsprechenden großen Studie, dass so 1 bis 2 Tassen Kaffee pro Tag dazu führen, dass die das nur so wenig oder nur so viel, wie auch immer, getrunken haben, die höchsten durchschnittlichen Prüfungsergebnisse erzielt haben. Auf jeden Fall besser als Probanden, die gar keinen Kaffee getrunken haben, aber eben auch signifikant besser als diejenigen, die täglich 3 oder mehr Tassen getrunken haben. Ja, woran es genau liegt, da sucht man noch, aber siehe da, es hat sich so ergeben. Bei einer ganz großen Untersuchung 131.000 Teilnehmer, da haben sie dann auch mal geguckt und siehe da, ein langfristiger Konsum von koffeinhaltigem Kaffee korreliert demnach signifikant mit einem geringeren Demenzrisiko und einer besseren kognitiven Leistung im Alter. Ja, und da gibt's noch sehr viel mehr Informationen. Der Artikel ist meterlang, aber ist natürlich verlinkt unter themen.rundumgenuss.de.

So, das war's dann auch schon wieder für heute bei Rund um Genuss. Alle Infos unter rundumgenuss.de. Wir hören uns wieder nächste Woche. In einer Woche wieder Sonntagabend von 21 bis 23 Uhr oder Dienstagmittag zwischen 12 und 14 Uhr in der Lunch Lounge. Ne? So, kommt gut durch die Woche. Verantwortlich für diese Sendung war Dirk Pohlmann und bleibt gerne dabei.

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0: Max Prosa kommt am 12. Juli zum Wildwuchs-Sommerkonzert in die Leppiner Kirche. Max Prosa ist ein Poet, ein Mutmacher, ein Wortkünstler und ein tiefsinniger Weltversteher. Seine Lieder erinnern an die Unbeschwertheit der Kindheit, an die erfüllte und verschmähte Liebe, erzählen Geschichten aus dem Leben, manchmal tragisch, dann leicht und wunderbar komisch. Auf seinen Konzerten verwandelt er gemeinsam mit seinen MusikerInnen den Abend in ein Erlebnis tiefer Verbundenheit. Verbundenheit mit dir, den Menschen um dich herum, dem Universum und den großen Fragen des Lebens. Nun kommt der Sänger und Poet aus Berlin im Rahmen seiner Wildwuchs-Sommertour am 12. Juli in die Leppiner Kirche. Der Einlass ist um 18.30 Uhr und der Beginn des Konzerts um 19.30 Uhr. Wildwuchs ist Max Prosas vierte Veröffentlichung lyrischer Texte und Gedanken. Hier versammeln sich Gedichte, Aphorismen, Tagebucheinträge und philosophische Ausführungen. Es ist eine Wiese voll sprachlicher Unikate, wild, geheimnisvoll und magisch. Auf der dazugehörigen Sommertour ist er mit seinem Spielpartner Magnus Bang Olsen am Piano und Kontrabass quer durch diese Texte unterwegs. Mal heftig und expressiv, dann zart und feinsinnig. Es ist eine Reise durch die vielen Register des Menschseins. Natürlich dürfen die alten Lieder dabei nicht fehlen, zum Beispiel Flügel, das 2020 durch eine Interpretation bei The Voice über Nacht zum Hit wurde. Oder auch das Verschwende dich, mit dem Hanna Herzsprung 2024 in einem Kinofilm die Herzen bewegte. Veranstaltet wird der Konzertabend von der Anstiftung zur Liebe. Die Anstiftung zur Liebe ist eine Treuhandstiftung mit Sitz in Leppin. Sie schaffen Räume für tiefe Begegnung, menschliche Verbundenheit und Versöhnung. Mit dem Konzert von Max Prosa entsteht ein besonderer Begegnungsraum. Seien auch Sie dabei beim Max Prosa Konzert am 12. Juli in der Leppiner Kirche. Die Karten für das Konzert erhalten Sie unter www.maxprosa.de. Parkmöglichkeiten sind ausgewiesen. Die Kirche verfügt außerdem über einen barrierefreien Eingang. Und auch für Getränke und einen kleinen Imbiss ist gesorgt.
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